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0: Leute, heute ist Donnerstag und das ist deswegen so besonders, weil heute unser Kollege Julian Kobes beim Deutschen Radiopreis nominiert ist als bester Newcomer.
1: Tatsächlich.
0: Und da, ja.
1: Und seine Begleitung darf ich sein. Wie schön
0: genau,
1: ist das
0: er muss
1: denn?
0: Aber schon ganz früh los
1: ja,
0: und muss dann
1: ja,
0: zum
1: ja,
0: Schminken
1: ja.
0: und so. Das ganze Programm wirst du ja gar nicht mitmachen. Aber
1: Nein.
0: her, wir werden natürlich heute Morgen nochmal versuchen, an ihn ranzukommen, mit ihm sprechen und ihm alles Gute wünschen.
1: Mhm.
0: Und vielleicht wollt ihr ihm auch noch was mit auf den Weg geben.
1: Ja.
0: Dann machen wir zusammen in der Rockantenne Hamburg Frühschicht. Hier, heute Morgen. Und du, Lilly, gehst raus, ne?
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0: Jawohl.
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3: Ich bin Florian Klaus. Nach der Landtagswahl in Sachsen-Anhalt will das BSW mit der AfD über eine mögliche Zusammenarbeit sprechen. Der Landesvorstand habe beschlossen, seiner Linie treu zu bleiben und mit allen Parteien das Gespräch zu suchen, sagte ein Sprecher. Die anderen Parteien im neuen Landtag hatten Gespräche mit der AfD abgelehnt. Achtung, um 11 Uhr vormittags wird es heute in Deutschland laut. Beim bundesweiten Warntag werden wieder die Alarmsysteme für den Kriegs- und Katastrophenfall getestet. Das heißt, die Handys werden sich lautstark melden und Sirenen losgehen. Eine Dreiviertelstunde später soll dann die Entwarnung folgen. Der Warntag findet einmal im Jahr statt. Ungünstiger könnte der Zeitpunkt für die SPD wohl kaum sein. 1,5 Wochen vor der Wahl in Berlin hat die Staatsanwaltschaft Hannover Ermittlungen gegen Spitzenkandidat Krach aufgenommen. Er wies es als haltlos zurück, dass er sich bei einer Auftragsvergabe im Zusammenhang mit einem Krankenhaus beeinflussen habe lassen. Es habe eine Spende gegeben, die aber innerhalb von 24 Stunden zurücküberwiesen worden sei. Den Zeitpunkt der Ermittlungen nannte er sehr ungewöhnlich. Bisher hat die Champions League für die deutschen Fußballteams gut angefangen. Nach Dortmund hat auch Stuttgart im ersten Spiel einen Sieg einfahren können. 3:1 der Endstand gegen das norwegische Team Viking Stavanger. VfB-Trainer Sebastian Hoeneß sagte danach bei der Zone zum Sieg:
4: Ich denke, er war verdient. Trotzdem haben wir schon die ein oder andere Phase gehabt. Nach der Halbzeit, aber auch in der ersten Halbzeit, da würde ich nicht von Phasen sprechen, sondern Situationen, wo wir nicht so gut aussahen.
3: Heute Abend sind die beiden verbleibenden Bundesligisten dran. Der FC Bayern spielt gegen Bodø Glimt und Leipzig ist in Como in Italien zu Gast.
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0: Rockstars fallen nicht vom Himmel. Man muss ihnen eine Bühne geben. Das kennt ihr von euren Azubis und jungen Kolleginnen und Kollegen doch auch. Und wir sind gerade verdammt stolz auf unseren Nachwuchs bei Rock Antenne Hamburg. Besonders auf Julian Kobes.
1: Bist du denn nominiert?
2: Newcomer, ne? Das ist schon geil, weil ich bin 31, wie ihr vielleicht wisst. Ich hatte schon mal einen Bandscheibenvorfall. Mir fallen die Haare aus. Also ich fühle mich gar nicht mal so neu. Aber wenn ich jetzt so höre, ey, Newcomer, das gibt mir so ein bisschen neue Hoffnung, ne? Endlich wieder neu sein. Das,
3: toll.
2: Das fühlt sich gut an. Ich fühle mich wie eingeschweißt.
0: Julian, du rockst. Finden wir. Und findet auch die Grimme-Jury. Sie hat Julian als einen der besten Newcomer für den Deutschen Radiopreis nominiert. Wir drücken die Daumen, dass du den Oscar der Radiowelt abräumst. Danke, dass ihr sie mitdrückt. Und denkt auch bei euch in der Firma heute mal dran, eure jungen Kollegen ein bisschen zu feiern. 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
6: Ich bin Florian Klaus. Heute Vormittag gibt es wieder einen deutschlandweiten Probealarm. Dabei soll getestet werden, ob Handys, Apps und Sirenen wie vorgesehen funktionieren. Jan-Henner Reitze berichtet.
7: Selbst ohne eine Warn-App und auch wenn das Smartphone auf stumm geschaltet ist, ertönt ein schriller Ton, sobald der Alarm ausgelöst wird und alles funktioniert. Neu ist beim Warntag diesmal, dass über Cell Broadcasting auch eine Endwarnung gesendet werden soll. Über dieses System können alle eingeschalteten und halbwegs modernen Handys erreicht werden, wenn nötig auch nur in bestimmten Funkzellen.
6: Die E-Autos werden besser, Benzin und Diesel teurer. Das Interesse an E-Autos nimmt in Deutschland einer Umfrage zufolge zu. Mehr als ein Viertel der Menschen haben gesagt, dass sie als nächstes Auto ein Elektrofahrzeug wollen. Die Gründe für die Kaufentscheidung sind vor allem finanziell. Niedrigere Betriebskosten und ein besseres Preis-Leistungs-Verhältnis stehen noch vor Umweltaspekten. Nach dem Wahlsieg der AfD in Sachsen-Anhalt ist die Debatte über ein AfD-Verbotsverfahren wieder größer geworden. Kanzler Merz ist weiterhin skeptisch, wie er auf Nachfrage gesagt hat. Es gebe eine hohe Hürde und er glaube auch nicht, dass ein Verbot das Problem lösen würde. Im Bundestag hatte Merz die AfD gestern attackiert. Er warf der Partei mit Blick auf den von ihr verwendeten Begriff Remigration vor, ethnische Säuberung betreiben zu wollen. Die deutschen Fußball-Bundesligisten schlagen sich in der Champions League bisher gut. Nach Dortmund hat auch Stuttgart gewonnen. Mit 3:1 hat der VfB den norwegischen Meister Viking Stavanger geschlagen. Heute Abend sind die beiden verbleibenden deutschen Teams dran. Der FC Bayern spielt gegen Bodø/Glimt und Leipzig ist in Como in Italien zu Gast.
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6: Ich bin Sophie Gareis. Es ist 5 Uhr. Guten Morgen. Im Hamburger Stadtteil Bahrenfeld ist in der Nacht eine gefährliche Weltkriegsbombe erfolgreich entschärft worden. Das hat die Feuerwehr mitgeteilt. Die Entschärfung hat mehrere Stunden gedauert. Die 500-Pfund-Bombe hatte auf einer Baustelle an einer wichtigen Bahnstrecke gelegen. Im S-Bahn- und Fernverkehr gab es zahlreiche Ausfälle. Für Reisende gab es Ersatzbusse und Taxis. Im Bundestag wird heute weiter zum Haushalt 2027 beraten. Heute geht es unter anderem um die einzelnen Etats im Innen- und Gesundheitsministerium. Für den neuen Bundesgesundheitsminister Lindemann wird es die erste Rede als Ressortchef sein. Beim Innenministerium wird der Etat um gut 950 Millionen Euro wachsen. Hintergrund ist die aktuelle Bedrohungslage. Polizeibeamte aus der Schweiz und Deutschland waren gestern wegen eines Sprengstoffverdachts an der deutsch-schweizerischen Grenze im Großeinsatz. Am Übergang Rheinfelden-Autobahn hatten Sprengstoffspürhunde bei einem deutschen Auto angeschlagen. Daraufhin kam es stundenlang zum absoluten Stillstand an einer Stelle, wo normalerweise zehntausende Autos unterwegs sind. Gefunden wurde am Ende nichts und gegen Abend konnte der Übergang wieder freigegeben werden.
7: 5:01, schönen guten Morgen erstmal. Wir sind am Donnerstag angekommen.
8: Guten Morgen.
7: Und wollen uns natürlich auch am Donnerstag ums Rockantenne Hamburg Wetter kümmern. Ich habe eben bei 14 Grad dachte ich so, wow, jetzt aber schon mal ein bisschen kühl heute Morgen. Und habe mir die Sitzheizung angemacht. Das ist kein gutes Zeichen. Es wird Winter.
8: Gemütlich. Ja, wir haben tatsächlich sogar auch nur 12 Grad zum Beispiel bei euch in Itzehoe. Hier in Hamburg 13 Grad, 14 Grad. Scheinbar bei dir in Seevetal. Also ist ein bisschen frischer, wird heute auch nicht so wahnsinnig warm. 17 Grad maximal, aber dazu ist es freundlich. Sonne, Wolken gibt es im Wechsel. Es bleibt trocken. Also alles in Ordnung. Aber ja, eine Jacke braucht ihr heute früh auf jeden Fall.
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7: Die Straßen sind frei heute Morgen. Wenn ihr was seht, Blitzer, Staus, Unfälle, was auch immer. 0800 106 8666. Vielen Dank und eine gute Fahrt.
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7: An diese Temperaturen, so 12, 13 Grad, muss man sich erstmal gewöhnen. Ne?
8: Ja,
7: Jetzt erstmal eine Dose heiße Luft auf.
8: Mach mal.
7: Ah, dann geht's gleich besser. So, Genesis haben wir für euch. Schönen guten Morgen, 5:02.
8: Guten Morgen.
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0: John Bowie, have a nice day. Viertel nach fünf, Rockantenne Hamburg. Hier ist der 10. September.
1: Morgen.
0: Wichtiger Tag für alle Jünger von Apple, weil gestern ist das neue iPhone vorgestellt worden. Es ist das erste Apple-faltbare Telefon.
1: Sag mal, was halten wir denn davon?
0: Ja, man kann es falten. Ich habe es gesehen. Ich bin leicht zur Bank gelaufen, zu meinem Bankberater, habe gesagt, komm, gib mir die 3.800 Euro für das faltbare Smartphone.
1: Oh mein Gott.
0: Und dann hat mein Bankberater gesagt, das kannst du knicken.
1: Ah. Das kostet fast 4.000.
0: Ja, das hat, also die teuerste Version, ja. Das hat deswegen halt auch so lange gedauert, dass sie das rausgebracht haben, weil sie erstmal lange überlegen mussten, wie kriegen sie überhaupt hin, 3.800 Euro dafür zu verlangen.
1: Alter.

0: so möchte ich auch mal morgens gestreichelt werden, wie diese Gitarre von Gary Moore. Herrlich. Ja, gleich hören wir hier bei Rockantenne Hamburg weiter den besten Rock Nonstop mit Placebo. Zu viele Freunde, too many friends.
1: Ja, und Joan Jett. Mit unserem Motto: I love Rock'n'Roll.
0: Jawohl. Yeah. Hören wir alles gleich kurz nach 5:30.
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12: Ich bin Sophie Gareis. Es ist 5:30. Guten Morgen. Der Präsident der Vereinigten Arabischen Emirate, Mohammed bin Sajid, ist heute auf Staatsbesuch in Berlin. Deutschland und die Emirate haben vorab angekündigt, ihre Beziehungen auf eine neue Stufe heben zu wollen. Es sollen heute milliardenschwere Abkommen unterzeichnet werden. Die beiden Länder planen eine engere Zusammenarbeit in den Bereichen Wirtschaft, Verteidigung und Rüstung, Außen-, Energie- und Umweltpolitik. Die Öl- und Spritpreise sind in den letzten Tagen wieder deutlich nach oben geschossen. Der Grünen-Fraktionsvize Andreas Autretsch wirft der Bundesregierung jetzt vor, die Menschen im Stich zu lassen. Konzerne würden die Kriege nutzen, um Preise in die Höhe zu treiben, so Autretsch gegenüber dem Redaktionsnetzwerk Deutschland. Deutschland brauche dringend eine Übergewinnsteuer. Nirgendwo sonst zeigen sich Autofahrer so offen für den Umstieg auf ein E-Auto wie bei uns in Deutschland. Mehr als ein Viertel der deutschen Benzin- und Dieselfahrer planen, als nächstes ein E-Auto zu kaufen oder leasen. Das zeigt eine Umfrage des Marktforschungsunternehmens SPD Automotive. Grund sind vor allem die höhere Reichweite und Ladegeschwindigkeit.
0: Lilly haben wir gestern den ganzen Nachmittag aufgeladen, deswegen kann sie jetzt um 5:30 das Rockantenne Hamburg-Wetter verkünden.
1: Das geht jetzt richtig ab hier. 13 Grad haben wir gerade mal gemessen in Winterhude am Mühlenkamp. Ist ein bisschen frisch heute früh, 12 Grad. Nur in der Elmshorn und bei euch im Buchholz auch 12 Grad. Also heute nochmal ein Jäckchen auf jeden Fall drüber werden. Das wird sich jetzt auch nicht mehr ändern. Der Herbst kommt langsam, aber der Übergang, der ist doch ganz angenehm. Denn auch heute werden wir später 17 Grad haben. Sonne, Wolken im Wechsel. Ist alles ganz nett soweit. Morgen das gleiche bei 19 Grad. Also ja, ist alles super.
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0: Auf den Straßen auch. Ihr kommt überall gut durch, ne? Fahrt nicht zu schnell, stehen hier da ein paar Blitzer mit Sicherheit. Ich habe aber noch gar keine. Wenn ihr was gesehen habt, ruft gerne mal durch. 0800 1068 666. Das ist die Nummer hier. Kostenfrei aus allen Netzen direkt zur Rockantenne.
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0: Placebo hier bei Rockantenne Hamburg. Und denkt dran, wir haben ein neues Songpaar für unseren Rockantenne Hamburg Double Shot. Das heißt also, laufen die beiden neuen Songs hintereinander, gibt es 1000 Euro. Läuft nur einer, gibt es 100 Euro.
1: Das ist doch auch schon mal geil.
0: Und jetzt kommt die größte Überraschung. Wir erzählen euch nicht, welche Songs das sind. Und deswegen ja, so sparen wir einen Haufen Geld. Ist doch voll geil. Hat der Chef sich ausgedacht. Nein, wir sagen euch natürlich. Das Papa Roach ist dabei, Last Resort.
1: AC/DC mit Thunderstruck.
0: So, das speichern wir mal bitte ab, ja? Und wenn einer von denen läuft, oder beide, 100 oder 1000 Euro. Jetzt allerdings nichts. Kann jederzeit passieren. Nur noch mal der Hinweis, ne? Jetzt gibt's
1: Meatloaf.
0: Ach, wie schön. Ja? You took the words right out of my mouth. Um 5:39 hier auf Rockantenne Hamburg. Das ist der beste Rock-Rollstop. Das ist schön.

0: Rock Antenne Hamburg mit Avril Lavigne und Chad Kroeger. Und ich lese gerade eine Studie, eine neue. Wir lieben ja neue Studien. Und diese Studie besagt, dass 4 von 5 Menschen ab 65 Jahren sich zu wenig bewegen.
1: Das ist bestimmt so. Mhm. Ich glaube, ehrlich gesagt, dass sich schon 4 von 5 Menschen ab 40 zu wenig bewegen.
0: Ja, also ich habe, und ich kann das bestätigen, weil ich habe auch quasi eine Studie gemacht und habe festgestellt, dass tatsächlich die meisten Menschen, das sind ja 4 von 5, ab 65 sich in Deutschland zu wenig bewegen, vor allem wenn sie vor mir im Supermarkt an der Kasse stehen.
1: Sowieso, ja.
0: Hier sind R.E.M., The Sidewinder Sleeps Tonight. 5:46 Uhr, Rock Antenne Hamburg hier.

0: Ich auch. Die Ärzte hier bei Rockantenne Hamburg 554. Schönen guten Morgen.
1: Guten Morgen.
0: Wir brauchen eure Hilfe jetzt mal ernsthaft, weil
1: unser
0: Kollege Julian, der schläft jetzt zum Glück noch, deswegen können wir es auch erzählen. Der ist heute beim Deutschen Radiopreis als bester Newcomer.
1: Das ist so cool.
0: Ja, das ist wirklich cool, weil das ist ein tolles Erlebnis und ob er den Preis nun holt oder nicht, ist ja am Ende völlig egal, weil viele sagen, dass die Nominierung schon so der Preis ist, weil er sitzt dann da irgendwie bei diesen ganzen Nominierten, macht das Ganze, den ganzen Bohai heute den Tag über mit.
1: Es geht
0: Schminken
1: bei dem schon richtig früh los im Hotel, Make-up und überhaupt und so.
0: Willi begleitet ihn und wir haben einmal einen Deutschen Radiopreis gewonnen, noch zu Alster Radiozeiten tatsächlich. Ich war auch mal nominiert mit Schwenker, wir haben es nicht gewonnen, war aber toll.
1: Ja, da war ich auch und, dabei als Begleitung.
0: Ja, da ist man ganz aufgeregt. Ich weiß, also, dann sitzt man da und denkt, ach, vielleicht gewinne ich es. Und man weiß nicht, gewinnst du sowieso nicht, aber man ist trotzdem noch bis zum letzten Moment aufgeregt und denkt, vielleicht ja doch. Vielleicht lesen die ja aus Versehen was falsch vor. Mhm. Jedenfalls die Chance besteht. Und wir wollten ihm gerne, der kommt nachher noch her, wir wollten eigentlich gestern schon mit ihm sprechen und was aufnehmen. Er hat gesagt, nee, ich komme lieber vorbei, um 9:45 ist er hier. Und wir wollten gerne was für ihn aufnehmen, so als Überraschung, dass wir ihm alle die Daumen drücken. Und deswegen brauchen wir ein paar von euch, die uns einen Satz einsprechen.
1: Genau.
0: Wie ist der Satz? Du hast ihn aufgeschrieben.
1: Der Satz geht so: Viel Glück, Julian. Hol das Ding und mach uns stolz. Du bist der Beste.
0: Das ist der Satz.
1: Ein einfacher Satz, oder?
0: Den lassen wir jetzt von ganz vielen Leuten einsprechen, nämlich 14 Wörter. Und jeder kriegt dann quasi ein Wort. Und das schneiden wir dann wieder zusammen, sodass das dann nachher so ist, als wenn wir alle diesen einen Satz zusammengesprochen haben. Und dementsprechend wollen wir ihn nochmal ein bisschen motivieren. Also es wäre cool, wenn ihr mitmacht und jetzt mal kurz durchruft auf der 0800 1068 666 und einmal diesen Satz einsprecht. Und dann können wir das zusammenschneiden.
1: Dann ist das quasi auch euer Preis, wenn wir ihn holen sollten.
0: Also das wäre toll, wenn ihr uns einmal helfen würdet. 0800 1068 666. Ich weiß, es ist früh und da hat man noch nicht so Bock.
1: Jetzt brauchen
0: aber
1: wir mal euch, wisst ihr?
0: Wir brauchen euch. 0800 1068 666. Hier sind die Beatsteaks mit Hand in Hand. 5:56. Schönen guten Morgen.
1: Guten Morgen.
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4: Ich bin Sophie Gareis. Es ist 6 Uhr. Guten Morgen. Hamburg macht einen Schritt Richtung Energiepolitik der Zukunft. Das schwedische Energietechnikunternehmen Flower hat im Stadtteil Allermöhr offiziell mit dem Bau eines Batteriegroßspeichers begonnen. Das hat die Hamburger Energiebehörde mitgeteilt. Bis Ende 2028 soll der Speicher mit 100 Megawatt Leistung in Betrieb genommen werden. Heute um 11 Uhr nicht erschrecken, da wird's wieder laut in ganz Deutschland. Es ist bundesweiter Warntag, unsere Sirenen werden also getestet. Wenn alles klappt, geht bei unseren Handys der Warnton per Cell-Broadcast los. Dazu melden sich auch die Warn-Apps wie Nina oder Katwarn. Das Ganze ist natürlich nur eine Probe, um zu schauen, ob alles funktioniert. Das Flugzeug des ukrainischen Präsidenten Selenskyj ist auf dem Weg nach Oslo beinahe von einer Drohne getroffen worden. Das hat der norwegische Ministerpräsident Støre mitgeteilt. Zu dem Vorfall war es schon am Dienstagabend gekommen, als Selenskyj von Moldau nach Oslo reiste. Er hatte in Norwegen gestern an der Trauerfeier für den verstorbenen König Harald teilgenommen. Kiew selbst hat sich noch nicht zu dem Vorfall geäußert.
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5: So, und nach dem Festival ist vor dem Festival und zwischen dem Festival ist auch noch irgendwie davor. Und was haben wir denn da?
6: Weit vor dem Festival begann alles mit einem harmlosen Twitch-Stream. Im Internet hat ein junger Mann ganz viel gestreamt und jetzt macht er ein Metal-Festival. So kann es nämlich laufen. Der Content-Creator Maximilian Knabe ist berühmt geworden unter seinem Alias Hand of Blood. Und nachdem er in diesem Jahr erstmal ein Musiklabel unter dem Namen Corrupted Blood gegründet hat, hat er letzte Woche das erste große Konzert veranstaltet. Mit dabei waren unter anderem Creator und Heaven Shall Burn. Jetzt hat er für 2027 ein ganzes Festival angekündigt, das eintägige Corrupted Blood Open Air. Wo und wann das Event stattfinden wird, wissen wir noch nicht. Momentan kann man online für eine Wunschstadt abstimmen und dann wird das alles seinen Lauf nehmen. Das sind so die Leute, wo man vor ein paar Jahren noch so gelächelt hat, ja, ihr macht mal da online alles und jetzt auf einmal junge Männer, die ihre eigenen Festivals veranstalten.
5: Ja,
6: nicht schlecht.
5: Dann werden Sie sehen, das ist gar nicht so einfach mit dem
6: Bierstand.
5: Mit dem Sicherheitspersonal, mit dem Abbau und dem Müll.
6: Da holt er sich doch Leute.
5: Ja, das wird aber nicht so einfach werden. Da muss man erstmal reinkommen. Wir schauen mal aufs Rockantenne Hamburg. Wetter ist auch nicht einfach. Da muss man auch reinkommen.
6: Ach, alles in Ordnung. Ist ein bisschen frischer heute. Zieht euch eine warme Jacke drüber. Wir haben 13 Grad momentan gemessen. In Rissen im Klöven stehen 12 Grad sind es in Trittau und 12 Grad momentan auch in Stade. Es werden heute maximal 17 Grad. Dazu Sonne und Wolken im Wechsel. Und es bleibt trocken. Schirm braucht ihr also nicht, aber ja, so richtig warm ist es jetzt auch nicht mehr.
5: Nee, aber ich sehe hier gerade eine Anzeige. 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
6: Ach toll, ja dann, bleib zu.
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5: Auf den Straßen noch nicht viel los, aber Eckstein ist dran. Guten Morgen, was hast du für uns?
7: Guten Morgen Schmidt, guten Morgen Lilly. Auf der A39 und zwar vom Maschener Kreuz Richtung Lüneburg. Er liegt zwischen Witzen Ost und Handorf. Bei Kilometer 22,5 ein totes Tier auf der Fahrbahn. auf dem rechten Fahrstreifen mittig.
5: Ah, okay, muss man ein bisschen aufpassen. Nicht nur, also das Tier ist schon tot, aber das ist ja, euer Auto kann trotzdem beschädigt werden. Ansonsten haben wir Blitzer, Hammer Landstraße stadtauswärts, 200 Meter vorm Rewe und Holsteiner Chaussee in Schnelsen beidseitig beim Schälring ungefähr. Wenn ihr da was habt, 0800 106 866.
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5: Kurz nach sechs haben wir es. Wir brauchen noch ein paar von euch, weil wir einen Überraschungssatz für unseren Kollegen Julian aufnehmen, der heute beim Deutschen Radiopreis nominiert ist. Also ruhig nochmal kurz durchrufen, einmal den Satz einsprechen auf der 0800 106 8 666. Wir hören uns gleich mit dem Song des Lebens von Sebastian aus Niendorf. Vorher gibt's Zauberei von der Steve Miller Band. 6.04 Uhr, guten Morgen.
6: Guten Morgen.
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0: Lonesome Rider, so kam ich heute Morgen auch vor auf dem Weg zur Arbeit, als nichts los war auf der Autobahn. Volbeat waren das. Jetzt wollen wir mal nach Niendorf.
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0: Zu Sebastian, einen wunderschönen guten Morgen.
2: Moin Schmidt, moin Lilly.
3: Na?
0: Du, wir würden gerne was über den Rocksong deines Lebens erfahren und die Geschichte dahinter. Es gibt ja immer so viele schöne Geschichten. Hoffentlich hast du auch eine. Was ist denn der Rocksong deines Lebens?
2: Also mein größter Rocksong ist Journey mit Don't Stop Believin'. Und zwar habe ich den damals durch Freunde kennengelernt, die Band. Ja. Wir waren damals im Stadtpark und dann haben wir den damals auch für unsere Hochzeit ausgewählt als Hochzeitsöffnungstanz. Haben da extra mit unserem Tanzlehrer damals eine Choreografie zusammengestellt mit Rumba und Cha-Cha-Cha.
3: Ui.
2: Meine Frau Antje und ich haben extra eine Tanzschule wochenlang geübt mit unseren Tanzlehrer, immer schön abends und nachmittags, wenn wir gerade Zeit hatten, dass es dann wirklich perfekt gesessen hat. Daher, jedes Mal, wenn ich den Song irgendwo höre, muss ich immer wieder daran denken.
0: Ja, das ist doch schön. Ist dann machen wir jetzt zusammen. Denken wir uns an die Hochzeit. Wir stehen alle um die Tanzfläche herum. Fangen gleich an, im falschen Takt zu klatschen, wie wir Deutschen das halt so machen.
3: Das machen wir nicht.
0: Und ihr versucht dann, den Takt wiederzufinden und tanzt.
3: Mhm.
0: Hier kommt Journey. Don't Stop Believin'. Schönen guten Morgen. Rockantenne Hamburg hier.

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0: ZZ Top, Viva Las Vegas. Wenn man mit so einem Achtzylinder durch die Wüste fahren, diesen Song dabei hören, das kann man jetzt nämlich auch machen. Es gibt ein neues Spiel, GTA 6, habt ihr vielleicht schon mitgekriegt, voller Hype darum und so. Aber die Gamer sind richtig sauer.
1: Was? Warum
0: ja,
1: das denn?
0: Ja, weil das Spiel ist rausgekommen nach 13 Jahren Wartezeit. Ja,
1: kommt 13
0: das jetzt,
1: Jahre raus,
0: ja, oder kommt jetzt im November raus. Also sie können es also schon mal, die ersten können das ja schon zocken. Ne? Es gibt ja immer die Leute, die da früher reinkommen. Ja. Und jetzt haben die festgestellt, dass man tatsächlich, wenn man die Autos da klaut, du kannst ja einfach Autos klauen und losfahren, dass man mit den Dingern zukünftig an die Zapfsäule muss, beziehungsweise die auch aufladen muss im Spiel. Das finden die Gamer natürlich total scheiße. Okay. Ne? Bei 2,50 für einen Liter Diesel, kein Wunder.
1: Ja,
0: der Einzige, der sich darüber freut, ist Last King Rock.

0: Disturbed. Hier bei Rock Antenne Hamburg, das ist der beste Rock Nonstop, gleich mit Him. Join Me.
1: Und Papa Roo.
0: Last Resort. Und wir brauchen eure Hilfe. Wenn ihr jetzt mal kurz durchklingelt auf der 0800 168 666, ist uns wirklich wichtig, weil wir wollen unseren Kollegen Julian nachher da überraschen. Der ist nominiert. Hört mal hier.
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3: Wie fühlst du dich?
4: Ich fühle mich so ein bisschen wie bei Deutschland sucht den Superstar. Nur, dass man nicht für mich anrufen kann. Oder kann man für mich anrufen? Ich glaube nicht, oder?
0: Kann man
4: nicht.
0: Nee.
4: Schade. Aber ihr hättet garantiert für mich angerufen. 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
0: Also ich garantiert nicht.
2: Wir finden, Julian rockt. Und damit sind wir nicht allein. Er ist nominiert für den Oscar der Radiobranche als einer der besten Newcomer für den Deutschen Radiopreis 2026. Julian, wir sind stolz auf dich und drücken alle Daumen. Und ihr drückt hoffentlich mit. Und feiert doch ihr heute auch mal eure Nachwuchs-Rockstars in eurem Unternehmen mit Rock Antenne Hamburg und dem besten Rock nonstop.
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18: Ich bin Sophie Gareis, es ist 6:30, guten Morgen. Schwerer Schlag für die Berliner SPD kurz vor der Wahl zum Abgeordnetenhaus in 10 Tagen. Der SPD-Spitzenkandidat Steffen Grach ist ins Visier der Polizei geraten. Die Staatsanwaltschaft Hannover ermittelt gegen den 47-jährigen Politiker. Warum? Das wurde aus ermittlungstaktischen Gründen nicht öffentlich. 3 Wohnungen wurden in dem Zusammenhang durchsucht. Grach bestreitet alle Vorwürfe. Im Ringen um einen neuen billionenschweren EU-Haushalt pocht Bundeskanzler Merz weiter auf Milliardenkürzungen. Mit EU-Ratspräsident Costa hatte Merz gestern im Kanzleramt in Berlin gesprochen. Der plant einen Etat von fast 2 Billionen Euro. Merz ist strikt dagegen. Er will, dass der Haushalt um mehrere 100 Milliarden Euro gekürzt wird. Die europäische Ariane 6 Schwerlastrakete ist gefragt. Die Rakete hat bereits Verträge für 10 Starts abgeschlossen, so viele wie noch nie. Allein 6 davon wurden vom US-Konzern Amazon gebucht. Die Ariane kann bis zu knapp 22 Tonnen Nutzlast ins All befördern.
0: Das Rockantenne Hamburg Wetter. Lilly, bitteschön, wie sieht's aus?
1: Ja, ist ein bisschen frisch mit. Also eine Jacke heute früh, die schadet nicht. 11 Grad zum Beispiel sind gerade die Tiefstwerte in Itzehoe oder auch in Neumünster. Hier bei uns in Hamburg sind es 13 Grad. Und wenn ihr im Buchholz seid, 12 Grad heute früh. Also es wird langsam in den Nächten vor allem kühler. Tagsüber aber alles noch gut. 17 Grad heute maximal. Dazu Sonne und Wolken im Wechsel. Morgen das gleiche bei 19 Grad. Also ist es alles noch soweit in Ordnung.
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0: Das kannst du doch nicht so sagen, die Carpendates haben sich getrennt. Wir schauen mal auf die Straßen, da ist wirklich alles in Ordnung, nichts los. Wir haben Blitzer, Julius-Vossler-Straße stadteinwärts hinterm NDR und dann stehen sie in Bahrenfeld, Bahrenfelder Steindamm stadteinwärts, 200 Meter vor der Stresemannstraße. Wenn ihr noch mehr habt, 0800 106 8666.
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0: Papa Roach hier bei Rock Antenne. Ich glaube, jetzt ist ein guter Zeitpunkt, um anzurufen, wenn ihr Bock auf einen 100er habt. Das war nämlich ein Single-Shot. 0800 1068 666. Vielleicht hören wir uns gleich. Jetzt gibt's eine Runde. Him und Join Me. 6:37 haben wir es. Schönen guten Morgen.
1: Guten Morgen. Join Me.

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1: Na, da war doch was. Das war aber gar kein Double Shot, sondern ein Single Shot. Und wir gehen hier mal ran ans Telefon. Hier klingelt ja alles. Guten Morgen, wer ist dran?
2: Guten Morgen, hier ist der Michael. Ich habe gerade Papa Roach gehört.
1: Jawohl, 100 Euro für dich. Herzlichen Glückwunsch.
2: Ja, prima.
1: Was machen wir mit der ganzen Kohle?
2: Ja, die investiere ich dann für meinen Sohn damit ins erste Schulzimmer hier.
1: Das ist eine sehr, sehr gute Idee. Das unterschreiben wir. Vielen Dank, dass du so tapfer zugehört hast.
2: Danke, danke.
1: Viel Spaß. Kann jederzeit wieder passieren. Jetzt aber erstmal ist Ruhe. Rock Antenne Hamburg hier mit Aero Schmidt. Das waren 100 Euro für einen Single Shot. Dream on.
3: Moin.

0: Rockantenne Hamburg mit Rise Against. Und man muss einfach in der Krise mal die Chance sehen. Ja. Wegen des Hitzesommers, ja, das war ja wirklich fürchterlich, hat der französische Champagner in diesem Jahr bis zu 15% Alkohol, viel mehr als sonst. Ist das nicht heftig?
1: Also wird der 2026er Jahrgang richtig beliebt 15% sein in Zukunft?
0: 15% Alkohol, ich kann das auch anders sagen. Claudia Obert ist unterwegs, Freunde.

0: Tom Cochran, Life is a Highway und das ist der beste Rock Nonstop hier bei Rock Antenne Hamburg. Und weil wir auf dem Highway sind, bleiben wir auf dem Highway gleich mit Limp Bizkit.
1: Kontrastprogramm gibt's von Extreme.
0: Sehr gut, hören wir alles gleich kurz nach 7.
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13: Ich bin Sophie Gareis. Es ist 7 Uhr. Guten Morgen. Der Hamburger Hauptbahnhof kämpft mit einer Überlastung. Das sagt Hamburgs Verkehrssenator Tjax und ist darüber besorgt. Ein Problem sei der Bahnsteig mit den Gleisen 13 und 14. Dieser sei einfach zu voll, sagt Tjax. Der Hamburger Hauptbahnhof ist der meistfrequentierte in Deutschland und einer der wichtigsten Verkehrsknoten Europas. Heute Vormittag gibt es wieder einen deutschlandweiten Probealarm. Um 11 Uhr wird getestet, ob Handys, Apps und Sirenen wie vorgesehen funktionieren. Um 11.45 Uhr kommt dann die Entwarnung. Das Bonner Bundesamt für Bevölkerungsschutz und Katastrophenhilfe schätzt, dass es in Deutschland rund 48.000 aktive Sirenenstandorte gibt. Dazu kommen mobile Sirenen. Unsere deutschen Basketballerinnen kämpfen heute um den Einzug ins Halbfinale der Heim-WM. In Berlin stehen sie im Viertelfinale gegen Belgien auf dem Platz. Dabei gelten die Deutschen allerdings als Außenseiter. Los geht's um 17.45 Uhr am frühen Abend.
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0: Achtung, Verwechslungsgefahr. Es geht hier nicht um Saftclub, geht hier um
14: Kraftclub und ein Durchlauf durch die 5 Phasen ihrer Bandgeschichte. Wurde jetzt angekündigt, das Ganze unter dem Titel Das war ja keine Phase. Werden die Chemnitzer Indie-Rocker nächstes Jahr 5 Konzerte spielen. Dabei soll jede Ära der Band durchlaufen werden. Die Gruppe wird also jeweils Songs von ihren 5 Alben zum Besten geben. Die Shows finden von Juni bis August statt. In Basel, Köln, Leipzig, München und bei uns in Hamburg. Die Tickets gibt's ab nächster Woche Mittwoch.
0: Jetzt gibt's das Rockantenne Hamburg. Wetter ist ein bisschen kühler als die letzten Tage.
14: Ja, langsam wird's frischer, ne? Wir hatten jetzt oder haben jetzt gerade 13 Grad hier in der Hamburger Innenstadt gemessen, in der Sternschanze im Schanzenpark. Nur 10 Grad heute früh, nicht so hoch, 11 sind's bei euch in Lüneburg. Also, ja, Jacke braucht ihr auf jeden Fall. Ich habe heute Morgen ganz kurz drüber nachgedacht, ist es schon Zeit für einen Schal, in den man sich so reinkuscheln kann, aber das habe ich als etwas übertrieben angesehen. Es werden heute 17 Grad, die Sonne wird sich zeigen, Sonne, Wolken gibt es im Wechsel, es bleibt trocken, ist alles gut, morgen sogar 19 Grad wieder, also den Schal können wir noch weglassen, aber so eine Lederjacke auf jeden Fall.
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0: Wir haben freie Straßen, aber Blitzer. Und zwar Grindelberg statt einwärts beim Lidl vor der Tür. Und dann stehen sie auch noch auf der A7 Hamburg Richtung Flensburg hinter der Abfahrt Volkspark. Wenn ihr noch was gesehen habt, 0800 106 8666. Vielen Dank, gute Fahrt.
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0: Ja, und mit unserem Versuch, etwas zu basteln für unseren Kollegen Julian, der beim Radiopreis nominiert ist. Dazu gleich mehr. Vielleicht könnt ihr uns helfen, noch mal ganz kurz. Jetzt erstmal, wie versprochen, Limp Bizkit und Roland. 7.04 Uhr, guten Morgen.
14: Guten Morgen.
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0: so viel Gefühle. Extreme, more than words. Hier bei Rockantenne Hamburg. 7.11 Uhr haben wir es. Heute ist der 10. September. Die ganzen wichtigen Radioleute sind heute in der Stadt. Heute findet in Hamburg der Deutsche Radiopreis statt. Eigentlich eine ganz unwichtige Veranstaltung, wenn man das mal ganz genau. Ja, ob du nun einen Preis hast oder nicht, ist eigentlich auch scheißegal. Ja, ist auch schön. Ich sage ja nur, eigentlich ganz unwichtig. Aber es ist, wenn man so einen Preis hat, ist, glaube ich, nice to have. Kann man sich zu Hause hinstellen als Briefbeschwerer oder sowas.
1: Kannst dich mal bei einem richtigen Radiosender bewerben.
0: Ja, man kriegt aber gar kein Geld oder so, sondern
1: einen
0: Preis überreicht.
1: Aber ich finde das schön.
0: Und unser Kollege Julian Kobes, der ist nominiert als bester Newcomer und wir freuen uns natürlich. Und wir haben euch gefragt, ob ihr uns ein bisschen helfen könnt, so einen Satz für ihn einzusprechen. Er kommt nämlich nachher um 21:45 jetzt schließt er noch. Und dann wird er uns nochmal erzählen, wie die Gemütslage ist. Und wir haben den Satz fertig. Ist toll geworden. Ganz viele Leute von euch haben eingesprochen und jetzt haben wir es zusammengeschnitten. Wollen wir einmal hören. Hier kommt das fertige Gesamtkunstwerk. Ganz kurz, nur 4 Sekunden lang. Also passt genau auf.
2: Viel Glück, Julian.
3: Hol das Ding
2: und mach uns stolz.
1: Du bist der Beste.
0: Ja.
1: Toll. Toll, oder?
0: Ja,
1: da
0: würde
1: er sich freuen.
0: Vielen Dank, dass ihr mitgemacht habt. Wir haben noch eine andere Überraschung und so für ihn. Dann kommt er nachher um 21:45, werden wir kurz mit ihm sprechen und dann gucken wir mal. Vielleicht gewinnt er ja, wäre ja schön. Ne? Und ansonsten, Lilly, du bist ja Begleitung. Du kriegst wenigstens kostenlose Getränke heute.
1: Das ist doch auch mal was, oder?
0: Und dann morgen früh wieder altes Fieber. Dazu passen jetzt schon mal die Toten Hosen. Rockantenne Hamburg hier mit dem besten Rock Nonstop. Wir haben es 7:12 Uhr. Schönen guten Morgen.
1: Guten Morgen.
0: Schönen Donnerstag.

0: Robert Palmer. Gleich 20 nach 7, Rockantenne Hamburg hier. Guten Morgen. Gestern ist das neue faltbare iPhone von Apple vorgestellt worden.
1: Das hat's gebraucht.
0: Ja, es ist tatsächlich, man kann es in der Mitte falten.
1: Toll.
0: Dann kann man sie auf den Tisch, wie so ein Tischaufsteller kann man es hinstellen. Im Restaurant gibt es die doch immer. Ne? Ja,
1: ich finde das ehrlich gesagt gar nicht so eine schlechte Idee.
0: Dass man das wie einen Tischaufsteller hinstellen kann.
1: Ja, überhaupt so ein faltbares Telefon, weil die sind ja auch oft auch zu groß für die Handtasche. Ist halt, das ist so ein Frauenproblem mit unseren kleinen Handtaschen, dann passt das da alles immer nicht rein und so.
0: Ja, aber das Ding ist zusammengefaltet so groß wie ein Reisepass.
1: Und das ist, also ist jetzt halt so das Ding, wo ich mir denke,
0: ist es dann halt doppelt so groß.
1: Ein iPad.
0: Ja, und jetzt kommt es aber, in der teuersten Variante kostet dieses neue Telefon 3.800 Euro.
1: Ja, und wenn ihr euch denkt, ich nehme es lieber in der günstigen, geht bei 2.500, glaube ich, los.
0: Ja.
1: Also, ich meine, manche haben es, ich gönn's euch vom Herzen, ne? Aber das
0: Lilly hat sich schon drei bestellt in Wirklichkeit. Manowar hören wir jetzt. Fighting the World. 20.07 Uhr. Morgen an deiner Hamburg hier. Guten Morgen.
1: Guten Morgen.
0: Viel Spaß beim Anstehen.

0: Rock als in Hamburg mit dem besten Rock Nonstop und in Bates. Billie Jean, kurz mal ausgeliehen bei Michael Jackson. Gleich hören wir die Hooters.
1: Blackberry Smoke.
0: Alles kurz nach halb acht.
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16: Ich bin Sophie Gareis, es ist 7:30 Uhr, guten Morgen. In Sachsen sollen bald in großem Stil Marschflugkörper produziert werden. Das US-Rüstungsunternehmen Covenant baut im Raum Leipzig eine umfangreiche Produktion auf. Ab kommendem Jahr soll es losgehen. Im ersten Jahr sollen bis zu 1000 Waffensysteme, später bis zu 5000 jährlich produziert werden. Der Chef des Energieversorgers RWE, Markus Kreber, fordert einen besseren Schutz der kritischen Infrastruktur. Hintergrund sind die zahlreichen Sabotageangriffe auf Stromnetze in den vergangenen Wochen. Kreber kritisierte Transparenzgesetze, die die kritische Infrastruktur öffentlich machen. Und er will, dass Stromanlagen auch im öffentlichen Raum überwacht werden. In Kirchheim am Ries in Baden-Württemberg war gestern ein außergewöhnlicher Ausreißer unterwegs. Ein Känguru ist da aus einem privaten Gehege ausgebüxt und hat auf eigene Faust die Gegend am Rand der Schwäbischen Alb erkundet. Am Ende konnte das Tier in einem Waldstück eingefangen und wieder zu seinen Besitzern zurückgebracht werden.
0: Das Rockantenne Hamburg Wetter. Ich sehe blauen Himmel jetzt.
17: Da siehst du genau richtig mit. 12 Grad blauer Himmel über der Hamburger Innenstadt. 12 Grad messen wir momentan direkt am Jungfernstieg an der Alsterfontäne. Es sind 11 Grad bei euch in Buchholz und 11 Grad auch in Elmshorn. Überall scheint die Sonne. Wolken gibt es weiter im Norden. So ab Neumünster. Es wird heute mit Sonne und Wolken im Wechsel wechselhaft bleiben. Aber auf jeden Fall trocken. Das ist doch mal eine gute Nachricht. 17 Grad maximal. Das war schon mal wärmer. Wird es morgen auch bei 19 Grad. Aber wir haben so ein ganz netten Übergang, finde ich, momentan von Sommer auf Herbst. Das lässt sich ganz gut aushalten.
0: Kann man, ne?
17: Ja, oder? Ja, das war alles gut.
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0: Auf den Straßen kann man es auch gut aushalten, da ist nämlich nicht viel los. Aber ein kaputter LKW steht auf der Beschleunigungsspur auf der A7 Hannover Richtung Hamburg. In der Einfahrt von der Raststätte Seevetal. Ja, dann ist es ja genau, also er ist von der Raststätte nicht mehr runtergekommen. Das ist ja ärgerlich. Gut, okay, dann haben wir Blitzer aber noch. Und zwar Hammerlandstraße stadtauswärts, 200 Meter vorm Rewe, das ist in Hamm. Und wir haben einen stehen in Schnelsen-Holsteiner Chaussee, der kann beidseitig Fotos machen beim Schälring. Wenn ihr noch mehr gesehen habt, 0800 106 8666. Vielen Dank, gute Frage.
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0: Blackberry Smoke hier bei Rockantenne Hamburg und jetzt ist Lilly dran. Lilly hat nie Rückenschmerzen und das, weil wir uns um sie kümmern. Genau. Denn sie kriegt einmal die Woche, immer donnerstags, eine Rotlichtbehandlung. Wir nennen das
1: Rot, Gelb, Grün. Das Rockantenne Hamburg Ampelquiz.
0: Ja, denn schon ein paar Minuten an der roten Ampel sind sehr hilfsam oder hilfreich, wollte ich sagen. Und gut für den Rücken und außerdem auch für euch, denn Lilly hat 50 Euro in der Hand. Für jede richtige Antwort gibt es einen Zehner.
2: So.
0: Das ist das Ampelquiz. Bist du bereit?
2: Ich bin bereit. Das Geld ist gezählt. Die Fragen sind bereit. Also.
0: Pull mich nicht raus. Ab durch die Zaubertür. Und weg ist sie.
2: Es ist wieder Donnerstag, wir spielen wieder das Ampelquiz und hier kommt ein roter Flitzer mit einer freundlichen Dame am Lenkrad. Sie macht das Fenster runter, jawohl. Moin, ich bin Lilly, wir spielen das Ampelquiz. Wer bist du denn?
3: Ich bin die Chris.
2: Das ist schon mal richtig, 10 Euro. Mit welcher Schauspielerin ist der Sohn von John Bon Jovi verheiratet? Jenna

0: Und so kann es dann halt auch mal laufen beim Ampelquiz, ne? Relativ kurzes Rot, zwei Fragen nicht gewusst, aber wenn der Name sitzt, Leute, dann sind das schon mal 10 Euro und das ist bei Starbucks ein halber Kaffee. Also von daher, die nächste Runde gibt's gleich.
1: Kann man ja immer froh sein, wenn die Leute ihren Namen noch wissen, ne? Manche können ihn sogar tanzen, vielleicht solltest du das auch mal fragen.
0: Das ist schwierig an der Ampel, ne?
1: Vielleicht sollten wir dir mal 10 Euro bezahlen lassen, wenn die dir eine Frage falsch beantworten.
0: Das wäre schön.
1: Gucken wir mal, wir spielen gleich die nächste Runde. Ja. Jetzt spielen wir erstmal U2. Well, the streets have no name, 7:43, Rockantenne Hamburg hier, guten Morgen.

Einfach cool. Ozzy Osbourne, Perry Mason hier bei Rock Antenne Hamburg. 6:06 haben wir es. Und kleiner Hinweis, im Mai gab es einen schönen Film im Kino, Iron Maiden Burning Ambition. Yeah. Das ist ein Doku-Film über Iron Maiden gewesen. Und den kann man ab sofort vorbestellen, auch als limitiertes Steelbook. Kommt dann als Blu-ray raus am 8. Oktober. Das nur als kleiner Hinweis. Und hier zur musikalischen Untermalung Iron Maiden, Run to the Hills. Schönen guten Morgen. Rock Antenne Hamburg hier.

0: Lilly ist so begeistert, sie wird sich Eddie auf den Hals tätowieren lassen, hat sie mir gerade erzählt.
1: Vielleicht auch auf die Stirn.
0: Mal gucken, wie das wird. Mhm. Gleich hören wir im besten Rock Nonstop hier bei Rock Antenne Hamburg. Queen.
1: Und Muse.
0: Kurz nach 8 ist es soweit.
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13: Ich bin Sophie Gareis. Es ist 8 Uhr. Guten Morgen. Kommende Woche Mittwoch startet das 21. Reeperbahn-Festival in Hamburg. Aber wie geht es in den kommenden Jahren weiter? Die finanzielle Unterstützung des Bundes soll in den nächsten Jahren zurückgeschraubt werden. Festivalchef Alexander Schulz bittet deshalb mehrere Mitglieder des Bundestags um Unterstützung. Kulturelle Veranstaltungen wie das Reeperbahn-Festival seien ein wichtiger Beitrag zum gesellschaftlichen Zusammenhalt. Heute ist bundesweiter Warntag. Um 11 Uhr heulen die Sirenen in ganz Deutschland los. Und auch die Warn-Apps wie Nina und Katwarn verschicken Probenachrichten. Über Cell Broadcast wird ein Warnton rausgeschickt. Damit prüfen die Behörden, ob im Ernstfall alle Kanäle funktionieren und die Menschen schnell erreicht werden. Um 11.45 Uhr kommt dann eine Entwarnung. Und wieder ein großer Schritt Richtung nächster Grand-Slam-Titel. Unsere deutsche Tennis-Nummer 1 Alexander Zverev steht im Halbfinale der US Open. Am frühen Morgen setzte sich der Hamburger ziemlich eindeutig und ohne große Probleme in 3 Sätzen gegen den Niederländer Van de Sandschulp durch. Im Halbfinale morgen wartet jetzt der Russe Schatschanow.
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0: Was gibt's Neues, Lilly?
1: Der Punk geht ab und zwar im Museum. Dafür müsst ihr zwar eine kleine Strecke auf euch nehmen, aber die lohnt sich. In Düsseldorf. Ab Oktober findet dort im Theatermuseum Hofgartenhaus eine Ausstellung für Fotografien, Plakate, Tonaufnahmen, Kleidung und Instrumente. Alles rund ums Thema Punk. Ab 50 Jahre nach dem Start der Punk-Subkultur soll so auf die Geschichte mal zurückgeblickt werden, aber eben auch der aktuelle Stand der Szene besprochen werden. Die Ausstellung geht dann bis Ende Dezember.
0: Ja, da macht man sich eine Sicherheitsnadel durch die Wange und schon kommt man umsonst rein. Wie wird das Wetter denn heute?
1: Das wird heute ganz nett. Wir haben aktuell die Sonne am Start bei 12 Grad. Ist doch ein bisschen frischer, das Ganze gemessen an der Alsterperle auf der Uhlenhorst. Wir haben 12 Grad bei euch in Seevetal, 11 Grad in Pinneberg. Ein paar Wolken kommen dazu. Sonne, Wolken heute im Wechsel bei maximal 17 Grad. Alles in Ordnung.
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0: Drei Staus. A1 Bremen-Hamburg zwischen Harburg und Norderbrücke 5 Kilometer. Auf der A7 Richtung Norden zwischen Heimfeld und Elbtunnel 6. Und 2 Kilometer auf der A24 vorm Horner Kreisel. Das ist, glaube ich, relativ normal. Ansonsten habe ich noch Blitzer anzubieten. Und zwar Julius-Vossler-Straße stadteinwärts, direkt hinterm NDR. Und sie stehen am Bahrenfelder Steindamm stadteinwärts, 200 Meter vor der Kreuzung Stresemannstraße. Und wenn ihr noch was gesehen habt, 0800 106 866.
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0: Jawohl, und mit der Chance auf 1.000 Euro. Heute Morgen gab es schon mal 100. Wer sie sich geschnappt hat und wie er an die 1.000 kommt, es gibt nämlich neue Songs, erzählen wir euch gleich. Jetzt erstmal cool.
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0: News hier bei Rock Antenne Hamburg. Und Michael, der hat sich heute Morgen schon einen Hunderter geschnappt, hat einen Single-Shot gehört. Die Kohle investiert er in seinen Sohn. Noch besser wäre natürlich der Double-Shot gewesen. Ja. Es gibt neue Songs, Freunde. Falls ihr sie noch nicht kennt, wir stellen sie euch noch mal vor. Lilly, hast du sie schon verinnerlicht?
1: Sie beide hintereinander hören, dann gibt es die 1000 Euro. Der erste ist Papa Roach mit Lass uns.
0: Okay, das war der Single-Shot.
1: AC/DC mit Thunderstruck.
0: Das ist der Double-Shot. Hört ihr die beiden 0800 106 8666. Je länger ihr hört, desto höher die Wahrscheinlichkeit, dass es in irgendeiner Form hinhaut. Außer jetzt. Denn jetzt gibt's John Bovi. Runaway. War ganz in Hamburg hier mit dem besten Rock Non-Stop. Guten Morgen.
1: Guten Morgen.

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0: Skunk and Nancy hier bei Rockantenne Hamburg. 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
2: Das wäre doch mal was.
0: Dann lernen wir schon mal was über sie. Das hier ist Raise Your Glass. Schönen guten Morgen.

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14: Ich bin Sophie Gareis. Es ist 8:30. Guten Morgen. Der Präsident der Vereinigten Arabischen Emirate, Mohammed bin Sajid, ist heute auf Staatsbesuch in Berlin. Deutschland und die Emirate haben vorab angekündigt, ihre Beziehungen auf eine neue Stufe heben zu wollen. Es sollen heute milliardenschwere Abkommen unterzeichnet werden. Die beiden Länder planen eine engere Zusammenarbeit in den Bereichen Wirtschaft, Verteidigung und Rüstung, Außen-, Energie- und Umweltpolitik. Die Öl- und Spritpreise sind in den letzten Tagen wieder deutlich nach oben geschossen. Der Grünen-Fraktionsvize Andreas Autretsch wirft der Bundesregierung jetzt vor, die Menschen im Stich zu lassen. Konzerne würden die Kriege nutzen, um Preise in die Höhe zu treiben, so Autretsch gegenüber dem Redaktionsnetzwerk Deutschland. Deutschland brauche dringend eine Übergewinnsteuer. Nirgendwo sonst zeigen sich Autofahrer so offen für den Umstieg auf ein E-Auto wie bei uns in Deutschland. Mehr als ein Viertel der deutschen Benzin- und Dieselfahrer planen, als nächstes ein E-Auto zu kaufen oder leasen. Das zeigt eine Umfrage des Marktforschungsunternehmens SPD Automotive. Grund sind vor allem die höhere Reichweite und Ladegeschwindigkeit.
13: 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Wie wird's denn heute, Lilly? Es war so kühl heute Morgen.
15: Es war ein bisschen frisch tatsächlich. Ist es auch immer noch. 13 Grad haben wir jetzt gerade mal gemessen in Utmarschen in der Weizstraße. 12 Grad sind es bei euch in Rheinbeek und 12 Grad auch in Buxtehude. Sonne, Wolken wechseln sich heute den ganzen Tag über ab. Das Ganze später bei bis zu 17 Grad. Es wird noch wärmer, ja, aber so richtig warm ist das nicht. Also wir sind einfach gerade im Übergang zum Herbst. Da wird es morgen wieder ein bisschen wärmer mit 19 Grad. Es wechselt noch ein bisschen hin und her, aber pendelt sich eigentlich ganz schonend ein, wie ich finde.
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13: Da haben wir auf der A1 Bremen Richtung Hamburg zwischen Harburg und Norderbrücke 5 Kilometer stockenden Verkehr. 6 Kilometer auf der A7 Richtung Norden zwischen Heimfeld und Elbtunnel. Und auf der A24 Berlin Richtung Hamburg zwischen Jenfeld und Horner Kreise 2 Kilometer. Ich kann euch noch Blitzer anbieten. Die stehen in Lockstedt, Julius-Vossler Straße stadteinwärts. Und dann haben wir einen Dulsberg Ring 2 Nordschleswiger Straße Richtung Stadtpark 300 Meter vorm alten Teichweg. Wenn ihr noch mehr habt, 0800 106 866.
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0: Coldplay hier bei Rock Antenne Hamburg. Jetzt zweite Runde Abendquiz.
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0: Jawohl, ja. Und Lilly hat 50 Euro in der Hand. 5 Fragen. Bist du bereit? Ich schicke dich raus.
2: Ich bin ready, let's go.
0: Ab durch die Zaubertür.
2: Neue Runde, neues Glück. Mal gucken, ob mehr als 10 Euro, so wie eben, drin sind. Wir spielen mit Rock Antenne Hamburg. Moin, ich bin Lilly. Wer bist du denn?
3: René.
2: Das ist richtig, das macht schon mal 10 Euro. Wessen letzter offizieller Auftritt war auf Fehmarn? Ozzy Osbourne oder Jimi Hendrix?
3: Hendrix.
2: Das ist richtig, nochmal 10 Euro. Wegen wem musste sich die BBC 2009 bei ihren Zuschauern entschuldigen? Rage Against the Machine oder Oasis?
3: Oasis?
2: Nein, es wäre Rage Against the Machine. Das F-Wort ist gefallen. Welche Band ist seit März 24 die Vorgruppe von AC/DC? Eisbrecher oder The Pretty Reckless?
3: The Pretty Reckless.
2: Das ist nochmal richtig, 10 Euro hinterher. Und das ist eine grüne Ampel. Schönen Tag dir.
3: Ciao.
2: Duftbaum gibt's auch noch. 106,8 einschalten. Und das waren 10, 20, 30 Euro im Ampelquiz. Das ist auch schon mal eine Steigerung zu eben. Mal schauen, ob wir gleich die 50 voll machen in der letzten Runde.
0: Jawohl, von 10 auf 30, vielleicht gleich 50. Wir werden das wissen. Vorher gibt's Musik von Journey und den Ärzten. Und
2: bleibt
0: dann
2: spannend.
0: Die dritte Runde. Rock Antenne Hamburg hier, 8,41. Guten Morgen.
2: Moin.

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2: Runde 3 steht an, Lilly hat 50 Euro. Ihr habt hoffentlich ein bisschen Zeit an der roten Ampel. Wir schicken dich mal raus. Bist du bereit?
3: Ich bin bereit.
2: Mal gucken, ob es der Fuffi wird.
3: Ach, guck mal, hier kommt ein Rewe-Lieferservice-Transportwagen und da soll doch die Schufterei mal belohnt werden mit einer Runde Rockantenne Hamburg. Ampelquiz. Moin, ich bin Lilly. Wer bist du denn?
4: Michael.
3: Das ist richtig, die ersten 10 Euro. Wie viele Studioalben haben die Sex Pistols veröffentlicht? 1 oder 4?
4: 4.
3: Nein, es war tatsächlich nur 1. Welcher Grunge-Sänger hat im Schlafanzug geheiratet? Chris Cornell oder Kurt Cobain?
4: Kurt Cobain.
3: Das ist richtig, 10 Euro. Welcher Song verdankt seinen Titel einem Labrador? Given the Dog a Bone von AC/DC oder Black Dog von Led Zeppelin?
4: Das zweite.
3: Led Zeppelin ist richtig. Nochmal 10 Euro. Die Ampel ist grün. Einen schönen Tag dir.
4: Aber danke. Ciao.
3: Ein Duftbomb gibt's auch noch oben drauf. Und dann die Vertriebe auch gut riechen zu euch nach Hause. Das waren 30 Euro. Und ob wir die 50 voll machen, ja, das sehen wir dann in der nächsten Woche. Denn da gibt's die nächsten Runden Rockantenne Hamburg Ampelquiz.
2: Naja, zweimal 30, einmal ein Zehner. Das ist doch gut gelaufen,
3: doch
2: oder?
3: In Ordnung, oder?
2: Dann haben wir jetzt sogar noch Zeit für Bryan Adams und Tina Turner. It's Only Love,
3: ja.
2: Geiler Song. Rockantenne Hamburg mit dem besten Rock Nonstop. Schönen guten Morgen.
3: Guten Morgen.

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2: Jawohl, ja. Und gleich hören wir den besten Rock nonstop hier bei Rock Antenne Hamburg mit den Red Hot Chili Peppers.
1: Und Warren.
2: Vier von neun haben wir es jetzt.
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17: Ich bin Sophie Gareis. Es ist 9 Uhr. Guten Morgen. Am Wochenende müssen Autofahrer in Hamburg wieder umplanen. Die Autobahn A7 wird in beide Richtungen voll gesperrt. Anders als an den vergangenen Wochenenden bleibt der Elbtunnel diesmal aber offen. Grund für die Sperrung der A7 sind Bauwerksprüfungen und Asphaltarbeiten im Bereich der beiden Lärmschutztunnel in Stellingen und Schnelsen. Los geht's morgen Abend um 22 Uhr bis Montag früh um 5 Uhr. Heute in 2 Stunden nicht erschrecken, da wird's wieder laut in ganz Deutschland. Es ist bundesweiter Warntag, unsere Sirenen werden also getestet. Wenn alles klappt, geht bei unseren Handys der Warnton per Cell-Broadcast los. Dazu meldet sich auch die Warn-Apps wie Nina oder Katwarn. Das Ganze ist natürlich nur eine Probe, um zu schauen, ob auch alles funktioniert. Unsere deutschen Basketballerinnen kämpfen heute um den Einzug ins Halbfinale der Heim-WM. In Berlin stehen sie im Viertelfinale gegen Belgien auf dem Platz. Dabei gelten die Deutschen allerdings als Außenseiter. Los geht's am frühen Abend um 17.45 Uhr.
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2: Da haben wir jemanden, der ein Festival aus der Taufe heben will.
1: So sieht's aus,
2: oder?
1: Das ist doch toll. Also vom Twitch-Streamer zum Metal-Festival-Veranstalter, so kannst du mich laufen. Twitch für diejenigen, die es von euch vielleicht nicht kennen, eure Kinder kennen es auf jeden Fall. Da streamen sich Leute beim Computerspielen und andere gucken ihnen dabei zu, haben unfassbar viele Klicks, werden wahnsinnig erfolgreich, verdienen einen Haufen Geld und können sich ihre Träume ermöglichen. So ist es auch Maximilian Knabe gelungen. Der hat seinen Streamernamen Hand of Blood, ist sau erfolgreich. Und nachdem er in diesem Jahr erstmal ein Musiklabel gegründet hat, Corrupted Blood heißt das, kam in der vergangenen Woche das erste große Konzert dazu. Dabei waren unter anderem Creator und Heaven Shall Burn. Und jetzt möchte er für 2027 ein ganzes Festival veranstalten. Das eintägige Corrupted Blood Open Air. Wo und wann das Event stattfinden wird, wissen wir noch nicht. Ihr könnt aktuell online abstimmen für eine Wunschstadt. Und dass das Ganze Metal wird, das steht auch schon fest.
2: Das Wetter steht auch schon fest. Und wir erzählen euch heute, wie es wird.
1: Es wird heute ganz schön, wenn auch nicht so richtig warm, 17 Grad maximal dazu, aber Sonne und Wolken im Wechsel, also es ist total freundlich draußen. Jetzt gerade noch ein bisschen frischer, 13 Grad hier bei uns in Hamburg gemessen, am Phoenix Center in Harburg 12 Grad und Sonne bei euch in Bad Bramstedt und in Winsen an der Luhe 13 Grad und auch bei euch ist es sonnig.
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2: A1 Bremen Richtung Hamburg, zwischen Harburg und Norderelbbrücke 5 Kilometer stockender Verkehr und auf der A7 Hannover Richtung Hamburg zwischen Heimfeld und Elbtunnel 6 Kilometer. Ansonsten habe ich Blitzer, Dulsberg, Ring 2, Nordschleswiger Straße Richtung Stadtpark, 300 Meter vom alten Teichweg und auf der A7 Hamburg Richtung Flensburg in der Abfahrt Volkspark. Habt ihr noch was? 0800 106
0: 866. 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
2: Jawohl, eine halbe Stunde volle Kanne Mucke mit dabei, die Red Hot Chili Peppers oder auch Five Finger Death Punch. Viel Spaß, bis gleich.
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18: Das Rockantenne Hamburg Wetter um 9:30. Vorhin hat die Sonne noch geschienen. Wo ist die geblieben,
19: ja,
18: Robert?
19: Ja, gerade hinter den Wolken, aber die kommt auch wieder raus heute. Das wechselt sich alles schön miteinander ab. Es bleibt trocken, das sind schon mal die guten Nachrichten für euch. Aktuell 14 Grad hier bei uns in Hamburg in der Innenstadt gemessen, wo gegenüber bei uns übrigens Victoria's Secret hat aufgemacht. Da ist eine Schlange.
18: Oh.
19: Meine Güte, Leute. Also da stellt euch lieber nebenan zum Müllgrill. Schaut euch das Spektakel mit einer Currywurst an. Das ist ja unfassbar.
18: Da gehe ich mit einer Currywurst rein. Das
19: Mach
18: kommt gut
19: das
18: an.
19: Mal. 13 Grad in Ahrensburg aktuell. Bisschen Regen gibt es für Buxtehude bei 14 Grad. 17 werden es heute maximal. Sonne, Wolken, wie gesagt, wechseln sich ab. Alles so weit, so gut.
18: Kann ich nicht einer von diesen Engeln von denen werden?
19: Denke schon.
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18: Kriege ich ja mein Leben lang Tangas für Umme. Schauen wir mal auf die Straßen A1 Bremen Richtung Hamburg. Zwischen Harburg und Norderelbbrücke 5 Kilometer stockend. Und auf der A7 Hannover Richtung Hamburg zwischen Heimfeld und Elbtunnel 6 Kilometer. Ansonsten ein neuer Blitzer von Carsten. Moin, wo hast du ihn?
5: Moin Lilly, moin Schmidt. Richtung Hannover, A1.
20: A1 auf der Abfahrt Stillhorn, quasi auf dem Abbrennstreifen. Da steht da ein bisschen versteckt zwischen zwei LKWs.
18: Ja, aber wenn du die A1 Richtung Hannover fahren willst, dann kommst du in Bremen an, weil die A7 wäre das ja. Aber das ist egal. Dann ist ja nur eine Kleinigkeit und wir haben auf der Hammerlandstraße stadtauswärts 200 Meter vor Rewe auch noch einen stehen. Und wenn ihr noch was gesehen habt, 0800 106 8666. Dankeschön, gute Fahrt.
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0: Du sollst nicht flöten. Das ist ja ein ganz wichtiger Auftrag, den Lemmy uns gegeben hat. Rock Antenne Amok hier mit Fury in the Slaughterhouse. Und jetzt ist Julian bei uns. Kleiner Applaus für Julian, ganz Kollegin hier. Weil Julian ist nämlich heute nominiert für den Deutschen Radiopreis als bester Newcomer. Und wir sind ganz stolz auf dich und wünschen dir alles Gute.
1: Ja, danke schön.

0: ihr mal kurz anrufen? Wir brauchen eure Mitarbeit. Wir wollen für Julian was zusammenbauen.
1: Oh, das ist aber süß.
0: Hier kommt, also nur ganz kurz, 4 Sekunden, ne? Ist ganz kurz, ja, okay, und schmerzlos. Pass auf. Hier kommt es. Hier kommen deine Wünsche. Achtung, fertig.
2: Viel Glück, Julian.
3: Hol das Ding
4: und mach uns stolz.
3: Du bist der Beste.
1: Ja, danke.
0: Toll, süß. Oder? Ja, willst du noch mal hören?
1: Habt ihr noch? Ja, bitte.
0: Nee, wir haben
1: bitte
0: noch was anderes. Wir haben nämlich noch hier, der ist 48.000-facher Radiopreisgewinner. Ja. Hat auch was für dich hinterlassen. Hör dir das an, Achtung.
5: Ja, guten Morgen, Julian. Hier ist John Mendt von Radio Hamburg, 4.000-facher Radiopreisträger.
1: Du
5: ich habe ein ganzes Haus gebaut, nur aus diesen Trophäen.
0: Ja.
5: Und ich habe gerade gesehen, du bist nicht der einzige Julian, der nominiert ist als bester Newcomer. Da ist auch noch Julian Hasel von Hitradio Antenne 1. Den werde ich kurz vorher noch ausschalten.
0: Oh.
5: Und dann holst du dir das Ding. Julian, hol das Ding rüber zu euch, direkt zur Rockantenne Hamburg.
0: Ja.
5: Ich drück dir alle 3 Daumen.
3: Ja, was soll jetzt noch schiefgehen, frage ich mich.
1: John, das ist eine Legende.
0: Also, wenn der Preis dann heute Abend in deinen Händen ist, dann wirst du ja, musst du ja was sagen. Das ist ja wie bei den, wenn du kennst du nur sonst voll den Oscars. So, ne? Ja. Das Mikro fährt auch irgendwann runter. Wenn du, kriegst jetzt noch von uns eine Challenge mit, wenn du dann deine Rede hältst, musst du bitte die Wörter, jetzt merkt ihr das, schreibt ihr das auf. Sind nur 2 Wörter. Ich habe es zum Glück hier aufgeschrieben. Okay, kannst meinen Zettel auch mitnehmen.
1: Schick's mir per Post.
0: Also die 2 Wörter sind, die du einbauen musst in deine Rede, sind Büffelhüfte und Quetschkante.
1: Quetschkante, Büffelhüfte.
3: Das ist eine Quetschkante.
0: Dann Quetschkante ist was für mit Motoren hat das was zu tun. Das würde jetzt zu weit gehen, das zu erklären. Also alles Gute für heute Abend. Ja, wir drücken dir die Daumen. Dürfen
1: Dankeschön.
0: Wir dir noch einen Musikwunsch erfüllen?
1: Ja.
0: Ach, Airborne. Ja, habe ich zufälligerweise ausgesucht. Hier kommt
1: Fury lief ja schon.
0: Life After Death. Hier bei Rock Antenne Hamburg.
1: Schönen
0: guten Morgen.

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12: Ich bin Juliette Marischka. Es ist 10 Uhr. Guten Tag. Im Hamburger Stadtteil Bahrenfeld ist in der Nacht eine alte Weltkriegsbombe erfolgreich entschärft worden. Mehrere Stunden hat das Ganze gedauert. Die 500-Pfund-Bombe hatte auf einer Baustelle an einer wichtigen Bahnstrecke gelegen. Im S-Bahn- und Fernverkehr gab es deshalb zahlreiche Ausfälle. Für Reisende gab es aber Ersatzbusse und Taxis und inzwischen läuft auch wieder alles normal. Bundeskanzler Merz sieht ein mögliches AfD-Verbotsverfahren kritisch. Ein solches Verbot sei rechtlich eine sehr hohe Hürde, sagte Merz nach einem Treffen mit EU-Ratspräsident Costa in Berlin. Ein Parteiverbot würde das eigentliche Problem auch nicht lösen, nämlich die Gründe, warum Menschen die AfD wählen. Stattdessen setzt Merz auf eine harte politische Debatte mit der Partei. Und jetzt nochmal die Vorwarnung. In einer Stunde nicht erschrecken, wenn das Handy losheult. Um 11 Uhr ist nämlich wieder ein deutschlandweiter Probealarm. Die Sirenen, die Warn-Apps und das Cell-Broadcast-System werden getestet. Die Behörden wollen wissen, ob sie uns alle im Notfall schnell informieren könnten. Um 11.45 Uhr ist dann wieder Entwarnung.
13: Danke, Juliette, für die Meldung. Rockantenne Hamburg, Wetter, da gucken wir jetzt mal gemeinsam drauf. Es ist eine sehr gemischte Tüte heute im Norden. Mal Sonne, mal Wolken. Und so geht das eigentlich den ganzen Tag hin und her. Dazu ist es leider echt frisch. 14 Grad haben wir gerade am Rathaus in Altona und in Kiel. 17 Grad werden das noch. Das war's dann aber auch.
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13: Hier ist zum Glück noch nicht so viel los. A7 Hannover Richtung Hamburg zwischen Waltershof und dem Elbtunnel. 2 Kilometer stockender Verkehr. Und dazu schon mal eine Vorwarnung. Morgen Abend gibt es eine Riesensperrung auf der A7 ab 22 Uhr. Die Richtungsfahrbahn Süd ist zwischen Schnelsen Nord und Stellingen dicht. Und die Richtungsfahrbahn Nord zwischen Volkspark und Schnelsen Nord. Umleitungen sind natürlich eingerichtet.
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13: Hier ist Leo Lange für euch. Wir gehen heute gemeinsam durch den Tag und ich fange an mit so einem richtig schönen Blockrock für euch. Eine komplette halbe Stunde und wir starten rein mit einem unvergleichbaren Song von den Scorpions. Hier ist No One Like You.

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0: John Cougar Mellencamp, was für eine absolut saucoole Nummer. Ihr hört Rockantenne Hamburg, schön, dass ihr dabei seid.
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0: Das war der letzte Song von 6 Brechern am Stück. So knallt nur der Rockblock. Und die coole Brille, Glade von Small Town, setzen wir noch nicht ab, denn in der nächsten Stunde habe ich den hier für euch. The Offspring. Pretty Fly for a White Guy und dazu so eine richtig schöne klassische Nummer. Foreigner. Waiting for a Girl Like You, gleich hier bei Rockantenne Hamburg.
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3: Wir haben es kurz nach 11:30.
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3: Jetzt wie versprochen, The Offspring, Pretty Fly.
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0: Ah, richtig schönes Ding. Foreigner waiting for a girl like you.
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0: Leo Lange für euch am Mikrofon. Wir gehen gemeinsam durch den Arbeitstag und ich will eine kleine Warnung da lassen, denn es ist internationaler Warntag. In bisschen mehr als einer Viertelstunde werden im ganzen Land und wahrscheinlich auch bei euch die Handys los.

ist geplant. So, damit aus dem Weg wird es jetzt auch hier bei uns bei Rockantenne Hamburg ein kleines bisschen lauter. Ist nur eine Spur melodischer als das, was wir gleich hören werden. Hier sind Linkin Park, One Step Closer.

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20: Ich bin Liliet Marischka. Es ist 11 Uhr. Guten Tag. Hamburg macht einen Schritt Richtung Energiepolitik der Zukunft. Das schwedische Energietechnikunternehmen Flower hat im Stadtteil Allermöhe offiziell mit dem Bau eines Batterie-Großspeichers begonnen. Das hat die Hamburger Energiebehörde mitgeteilt. Bis Ende 2028 soll der Speicher mit 100 Megawatt Leistung in Betrieb genommen werden. Nicht erschrecken, jetzt und in den nächsten Minuten sollten überall in Deutschland die Sirenen losgehen und wir sollten Warnmeldungen aufs Handy bekommen, denn heute werden unsere Warnsysteme getestet. Zum ersten Mal gab es so einen Warntag vor 6 Jahren. Damit wollen die Behörden zum einen testen, ob alle Systeme funktionieren und ob sie uns alle im Notfall gut erreichen könnten. Alexander Zverev steht im Halbfinale der US Open. Damit kommt unsere deutsche Tennisnummer 1 einem möglichen zweiten Grand-Slam-Titel immer näher. Am frühen Morgen setzte sich der Hamburger ziemlich eindeutig und ohne große Probleme in 3 Sätzen gegen den Niederländer Van de Zandschulp durch. Im Halbfinale morgen wartet der Russe Khachanov.
21: Danke, Juliet, für die Meldung. Oh, mal sehen, ob ihr es piepen hört. Da geht nämlich der Warntag hier auf meinem Handy und vor dem Fenster los. Live-Radio. Ihr hört Rockantenne Hamburg, das Wetter, während draußen weiter die Sirenen heulen. Mensch, Mensch, es ist ein gemischt heute im Norden. Mal Sonne, mal Wolken, so geht's den ganzen Tag hin und her. Und es ist ziemlich frisch. Wir haben 15 Grad am Rathaus, 14 noch in Altona und in Kiel. 17 Grad werden das maximal.
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21: Aufgepasst bitte auf der A1 Hamburg Richtung Bremen zwischen dem Dreieck Norderelbe und Stillhorn in beide Richtungen. Hier sind Schwäne auf der Fahrbahn. Ich wiederhole, Schwäne auf der Fahrbahn auf der A1 Hamburg Bremen zwischen dem Dreieck Norderelbe und Stillhorn. Außerdem A23 Heide Richtung Hamburg zwischen Pinneberg Nord und Pinneberg Mitte. Da liegt ein Liegenbleiber und es gibt einen kleinen Stau auf der A7 Hannover Richtung Hamburg zwischen Waltershof und dem Elbtunnel. 2 Kilometer stockender Verkehr. Kommt gut an! Das ist die Seven Nation Army, der Beginn unseres Rockblocks hier auf Rockantenne Hamburg. Schönen Spaß auf dem Weg durch den Arbeitstag. Ich mache jetzt das Fenster zu, dass die Sirenen hier nicht reinknallen.

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0: Oh, da spürst du den Zorn aus diesem Song. Alanis Morissette, You Oughta Know. Donnerstag auf dem Weg Richtung Mittag und Mittagspause.
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0: Und damit es dafür noch so ein bisschen Partystimmung gibt, habe ich Royal Republic für euch geladen gleich. Und dazu einen der ganz großen Namen. Whitesnake. In wenigen Minuten genau hier bei Rock Antenne Hamburg. 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
0: Wir haben es kurz nach 11:30.
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0: Es geht weiter, wie versprochen, mit einem der ganz großen Namen. Hier sind Whitesnake mit Here I Go Again.

0: Was für ein Rock-Epos. Mehr als 7 Minuten Gitarren-Goodness. Das waren die Dire Straits mit Money for Nothing. 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Schön, dass ihr auf dem Weg Richtung Mittag mit dabei seid. Jetzt eine Hamburger Ikone. Das erste Album der Ramones inspirierte sie dazu, die Band zu gründen. Und sie sind zur vielleicht erfolgreichsten Punk-Truppe aus Hamburg geworden. Es geht um Slime.
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0: 1979 am Gymnasium Heidberg in Langhorn entstanden, machten Slime gleich von Anfang an richtig Welle. Ihren ersten Auftrag haben sie im Jugendknast Neuengamme und der sorgt dafür solche Furore unter den jungen Insassen, dass für Jahre keine Rockbands da mehr auftreten dürfen. Sie fallen damals selbst in der Punkszene durch ihre provokativen Texte auf. Und Songs wie Wir wollen keine Bullenschweine bringen ihnen sogar die Aufmerksamkeit des Verfassungsschutzes ein. Das adelt sie in der Punkszene damals allerdings eher noch. Und sie werden zu Symbolen des Widerstands gegen Polizei, Staat und Gesellschaft. Mitten im dritten Album kommt dann aber der Bruch. Die Texte von Slime setzen sich ab vom früheren Parolenbrüllen. Der Sound wird eher Hardcore als Punk und aus der Szene wird ihnen sofort Kommerz und Ausverkauf vorgeworfen. Und schließlich trennt sich die Band 1984 zum ersten Mal. Denn Slime erweisen sich als regelrechtes Stehaufmännchen von einer Band. Zur Wende kommen sie nämlich wieder zusammen und produzieren mit Schweineherbst ein Album, das bis heute vielleicht eines der besten deutschen Punk-Alben aller Zeit ist. Und 1994 dann gleich die nächste Trennung, weil der Rockstar-Status der Gruppe für einige Mitglieder zu viel wird. Dann Wiedervereinigung 2009, Konzerte und Alben bis 2020, wo sich dann der langjährige Sänger der Band Dirk Jora wegen unüberbrückbarer interner Probleme von der Band abwindet. Also 2021 weiter mit einem neuen Sänger. Ihr seht, die Hamburger von Slime sind bis heute einfach nicht aufzuhalten. Leider auch, weil viele der Probleme, die sie mit unvergleichlicher Power und Wut besingen, eben ungebrochen aktuell bleiben. Meinen Lokalpokal will ich deswegen an einen Song aus der jetzigen Zusammensetzung von Slime vergeben, in dem es diesmal um Wohnungslosigkeit und das Leben auf der Straße geht. Hier sind richtige Punk-Ikonen aus Hamburg. Slime mit Ich komm schon klar. Sowas gibt's nur hier bei Rockantenne Hamburg.

0: Ach, Ozzy, der Prince of Darkness, er bleibt unvergessen großartig. Das war Mama, I'm Coming Home hier bei Rock Antenne Hamburg. Grüße gehen raus auf die Baustelle, an den Bürotisch und vielleicht ja schon in die Mittagspause. Gleich um 12 gibt's richtig gute Laune hiermit. Rick Springfield. Bester Classic Rock hier bei Rock Antenne Hamburg in wenigen Minuten.
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12: Ich bin Juliette Marischka. Es ist 12 Uhr. Guten Tag. Der Hamburger Hauptbahnhof kämpft gegen Überlastung. Das sagt Hamburgs Verkehrssenator Tjarks und ist darüber sehr besorgt. Ein Problem sei der Bahnsteig mit den Gleisen 13 und 14. Der sei einfach zu voll, so Tjarks. Der Hamburger Hauptbahnhof ist der meistfrequentierte in Deutschland und einer der wichtigsten Verkehrsknoten Europas. Im Bundestag ist gerade Haushaltswoche. Heute wird unter anderem über den Etat diskutiert, der nächstes Jahr für das Innenministerium vorgesehen ist. Innenminister Dobrindt hat da um mehr Geld für unsere Sicherheit geworben. Sein Ressort soll künftig knapp 17 Milliarden Euro erhalten, fast eine Milliarde mehr als bisher. Als Gründe nennt Dobrindt zum Beispiel Angriffe auf das Stromnetz und russische Sabotageakte. Fast jeder Zweite in Deutschland findet, dass die hausärztliche Versorgung schlechter geworden ist. Das zeigt eine Umfrage für den Hausärztinnen- und Hausärzteverband. Eine verlässliche Hausarztversorgung sei kein Nice-to-have, warnt der Verband. Das müsse ganz vorne auf der politischen Tagesordnung stehen.
0: Danke, Juliette. wir schauen rauf aufs Rockantenne Hamburg Wetter. Da ist heute so ein bisschen alles dabei. Sonne und Wolken wechseln sich den ganzen Tag ab. Immerhin kein Regen in Sicht. Und es ist ziemlich, ziemlich frisch. 15 Grad haben wir am Rathaus in Altona und in Kiel. 17 Grad sind heute Höchsttemperatur. Also Jacken und Pullover sind angesagt.
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0: Das sieht doch ganz angenehm aus. Ihr seid alle brav bei der Arbeit. Keine Gefahrenmeldungen, kein Stau. Aber schon mal eine Vorwarnung für Freitagabend. Ab 22 Uhr gibt es nämlich bis Montag um 5 eine Riesensperrung auf der A7. Die Richtungsfahrbahn Süd ist zwischen Schnelsen Nord und Stellingen dicht. Und die Richtungsfahrbahn Nord zwischen dem Volkspark und Schnelsen Nord. Macht da am besten einen dicken, dicken Bogen drum.

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0: einfach ewig cool. Das sind die Ramones hier bei Rockantenne Hamburg auf dem Weg durch euren Donnerstagmittag. Schön, dass ihr dabei seid.
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0: Nach diesem absoluten Brett von 6 großartigen Rocksongs habe ich gleich noch ein paar mehr von euch. Hey now, you're an All-Star. Get your game on, go play. Smash Mouth! Bring uns ein bisschen Kraft für den Rest des Arbeitstages und dazu purer, feiner Classic Rock. Mike Oldfield und Roger Chapman mit Shadow on the Wall, den musst du mitsingen, oder? Geht gar nicht anders. Hören wir gleich hier bei Rockantenne Hamburg. 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
0: Wir haben es genau 12:30.
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0: Weiter geht's, wie versprochen, mit den unvergleichlichen Jungs von Smash Mouth. Hier ist All Star.

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0: immer wieder gut. Mike Oldfield, Roger Chapman, Shadow on the Wall. Bah, so heißt der Song. Ihr hört Rockantenne Hamburg auf dem Weg durch euren Arbeitstag. Gleich habe ich was Aktuelles von Sum 41 für euch geladen, Dopamin. Davor erklärt uns meine Kollegin Anna Olmer, unsere Metal-Maus mal, was an geilen Konzerten so auf uns wartet.
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Da bin ich schon wieder, Rockantenne Hamburg, Eilmeldung von den Straßen. Aufgepasst auf der Schnakenburgallee auf der Höhe Einfahrt Volkspark. Gefahr durch eine ungesicherte Unfallstelle und Personen auf der Straße. Ich wiederhole, Personen auf der Straße auf der Schnakenburgallee Höhe Einfahrt Volkspark. Fahrt da bitte besonders vorsichtig.

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13: Ich bin Jutta Ribrock. Es ist 13 Uhr. Guten Tag. Am Wochenende müssen Autofahrer rund um Hamburg wieder umplanen. Die A7 wird in beide Richtungen voll gesperrt. Anders als an den vergangenen Wochenenden bleibt der Elbtunnel diesmal aber offen. Grund für die Sperrung der A7 sind Bauwerksprüfungen und Asphaltarbeiten im Bereich der beiden Lärmschutztunnel in Stellingen und Schnelsen. Los geht's morgen Abend um 22 Uhr und bis Montag früh um 5 Uhr. Die Generalsanierung bei der Bahn auf den wichtigsten Strecken wird erheblich länger dauern als bisher gedacht. Bahnchefin Palla sagte, es habe sich gezeigt, dass 4 große Sanierungen pro Jahr inklusive Streckensperrungen einfach zu viel sind. Deshalb nehme man sich jetzt 2, höchstens aber 3 Generalsanierungen pro Jahr vor. Rund 40 Strecken müssen laut Palla auf Vordermann gebracht werden. Die Zahl der Asylanträge in Europa ist erneut deutlich gesunken. Im ersten Halbjahr wurden rund 332.000 neue Anträge gestellt, fast 17% weniger als noch im vergangenen Jahr. Die meisten Asylanträge gingen in Frankreich, Italien und Spanien ein. Deutschland liegt mit gut 54.000 Anträgen dahinter. Die größte Gruppe der Antragsteller kam aus Afghanistan, gefolgt von Venezuela und Bangladesch.
14: Danke, Jutta, für die Meldung. Rockantenne Hamburg-Wetter ist einfach gemischt heute. Mal Sonne, mal Wolken, so geht's den ganzen Tag hin und her. Was sicher ist, ist, es ist ziemlich frisch. Wir haben 15 Grad am Rathaus, 16 immerhin schon in Altona und in Kiel. 17 Grad sind dann allerdings auch schon Höchsttemperatur. Also definitiv mit Jacke und Pullover raus in die Mittagspause.
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14: So langsam wird's voll, es dauert länger auf der A7 Flensburg Richtung Hamburg zwischen Stellingen und dem Elbtunnel, 3 Kilometer stockend. Auf der A1 Hamburg Richtung Osnabrück zwischen dem Bremer Kreuz und Bremen-Hemelingen, 5 Kilometer stockender Verkehr. Und auf der A1 Osnabrück Richtung Bremen zwischen dem Dreieck Stur und Bremen-Arsten, 4 Kilometer stockender Verkehr vor der Baustelle. Dazu große Sperrung der A7 am Wochenende, habt ihr in den Nachrichten ja schon gehört. Ihr müsst allerdings auch am Sonntag mit Sperrungen rund um den Stadtpark rechnen. Wegen des Stadtparks Triathlon geht wahrscheinlich so um 8 Uhr los, voraussichtlich bis 16 Uhr. Dazu hatte Jörg am Telefon. Moin, erzähl mal, was hast du gesehen?
15: Hey, moin Leo. Ich habe 2 Blitzer auf der A7 Richtung Norden. Der eine steht für Auffahrt Volkspark und der zweite an der A7 Auffahrt Eidelstedt, wenn man durch diesen kleinen Tunnel, wenn man von der 23 auf die A7 will.
14: Alles klar, danke fürs Bescheid sagen. Und wenn ihr da draußen was entdeckt, ruft uns jederzeit an unter 0800 168 666 oder lasst eine Nachricht unter der gleichen Nummer auf WhatsApp da.
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0: Jeder Rockstar hat irgendwann mal angefangen. Und deshalb feiern wir heute mit euch mal unseren eigenen Nachwuchs. Einer von ihnen, Julian Kobes.
1: Wie fühlst du dich?
2: Ich fühle mich so ein bisschen wie bei Deutschland sucht den Superstar. Nur, dass man nicht für mich anrufen kann. Oder kann man für mich anrufen? Ich glaube nicht, oder?
1: Kann man
2: nicht.
1: Nee.
2: Schade, aber ihr hättet garantiert für mich angerufen. Da bin ich mir sicher.
3: Also ich garantiert nicht.
0: Wir finden, Julian rockt. Und damit sind wir nicht allein. Er ist nominiert für den Oscar der Radiobranche als einer der besten Newcomer für den Deutschen Radiopreis 2026. Julian, wir sind stolz auf dich und drücken alle Daumen. Und ihr drückt hoffentlich mit. Und feiert doch ihr heute auch mal eure Nachwuchs-Rockstars in eurem Unternehmen mit Rock Antenne Hamburg und dem besten Rock nonstop.
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17: Ich bin Jutta Rittbrock. Es ist 14 Uhr. Guten Tag. Hamburg macht einen Schritt Richtung Energiepolitik der Zukunft. Das schwedische Energietechnikunternehmen Flower hat im Stadtteil Allermöhe offiziell mit dem Bau eines Batterie-Großspeichers begonnen. Das hat die Hamburger Energiebehörde mitgeteilt. Bis Ende 2028 soll der Speicher mit 100 Megawatt Leistung in Betrieb genommen werden. Innenminister Dobrindt darf im kommenden Jahr fast 1 Milliarde Euro mehr ausgeben. Unter anderem das Bundeskriminalamt, die Bundespolizei und das Bundesamt für Sicherheit in der Informationstechnik sollen mehr Personal bekommen. Das schütze unsere Freiheit angesichts der hohen aktuellen Bedrohung, sagte Dobrindt bei der Haushaltsdebatte im Bundestag. Unsere deutschen Basketballerinnen kämpfen heute um den Einzug ins Halbfinale der Heim-WM. In Berlin treten sie im Viertelfinale gegen Belgien an. Dabei gelten die Deutschen allerdings als Außenseiter. Los geht's um 17.45 Uhr.
18: Danke, Jutta, für die Meldung. Rockantenne Hamburg Wetter. Ja, heute ist einmal mit allem. Wir haben Sonne, wir haben Wolken, immer schön im Wechsel hin und her. Regen ist immerhin keiner angesagt. Es ist allerdings trotzdem ziemlich frisch. 17 Grad haben wir am Rathaus in Altona und auch in Kiel. Und wärmer wird das heute nicht. Also Jacke mitnehmen, definitiv.
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18: Es dauert länger auf der A7 Flensburg Richtung Hamburg zwischen Stelling und dem Elbtunnel. 3 Kilometer stockender Verkehr werden mir angezeigt und es gibt ein paar Sperrungen. Erstmal das dicke Ding, ab Freitagabend wird die A7 dicht sein und zwar die Richtungsfahrbahn Süd zwischen Schnelsen Nord und Stelling und die Richtungsfahrbahn Nord zwischen Volkspark und Schnelsen Nord. Da wird es Umleitungen geben, das kostet natürlich Zeit und am Sonntag erwarten uns dann auch noch Sperrungen rund um den Stadtpark während des Stadtparks Triathlon. Von 8 bis 16 Uhr müsst ihr da mit Verkehrsbehinderungen rechnen. Kommt gut an!
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0: Sowas von der beste Rock nonstop in excess hier auf Rock Antenne Hamburg. Und weiter gleich mit Classic Rock. Richtig, Rainbow bekommt ihr gleich. Dio, Rainbow in the Dark und Alanis Morissette. Um kurz nach drei im Home Run auf Rock Antenne Hamburg.
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19: Ich bin Jutta Ribrock. Es ist 15 Uhr. Guten Tag. Im vergangenen Sommer haben Autofahrer rund um Hamburg deutlich weniger im Stau gestanden. Während der 6 Ferienwochen von Anfang Juli bis Mitte August wurden laut ADAC 490 Staus registriert. Das waren 3,7% weniger als im Vorjahr. Besonders deutlich war der Rückgang bei der Staudauer. Gut 25% weniger Zeit verbrachten die Autofahrer im Stau. Hauptgrund war vermutlich, dass es keine größeren Wochenendsperrungen gab. Der Leitzins in der EU steigt weiter. Die EZB hat jetzt eine Erhöhung auf 2,5% beschlossen. Sparer können dadurch mit höheren Sparzinsen rechnen. Kredite werden aber teurer. Grund ist vor allem der neue Schub bei den Energiepreisen. Die Inflation im Euroraum stieg dadurch auf 3,3%. Ziel ist ein Wert etwas über 2%. Nach dem Wahlerfolg der AfD in Sachsen-Anhalt wollen die Innenminister von Bund und Ländern prüfen, ob einige geheime Daten geschützt werden können. Es geht vor allem um Informationen mit Russland-Bezug, heißt es aus Sicherheitskreisen. Durch die Nähe der AfD zu Russland wird ein Abfluss geheimer Infos nach Moskau befürchtet. Alle anderen sicherheitsrelevanten Informationen sollen aber komplett zugänglich bleiben.
0: Gleich, Alanis Morissette, jetzt das Rockantenne Hamburg-Wetter mit 17 Grad am Barmbeker Bahnhof, 16 in Barmstedt und 18 Grad bei euch aktuell in Lüneburg. Dazu viele Wolken, etwas Sonne dabei, aber überwiegend trocken. Und so wie heute wird es im Großen und Ganzen auch morgen an eurem Freitag und dann bis 19 Grad maximal.
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0: Achtung, Highway Stars!
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0: Ein Fahrradfahrer dort auf der Kölbrandbrücke, und zwar Waltershof in Richtung Neuhof. Dort bitte vorsichtig fahren, Kölbrandbrücke, Gefahr durch einen Fahrradfahrer. Ansonsten nur ein Stau heute Nachmittag auf der A7 in Richtung Süden vom Elbtunnel, etwa 3 Kilometer. Aber am Blitzer habt ihr uns noch durchgegeben, danke dafür. A1 in Richtung Bremen, Abfahrt Stillhorn. Gut, und sichere Weiterfahrt. 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
0: Moin
18: mit Lalo.
0: Und gleich laden wir euch erstmal ein zu Metalesque, die Burlesque und Varieté-Show plus Brunch am Morgen danach. Gleich, jetzt wie versprochen, Alanis Morissette im Home Run. Hier ist Guardian.
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Der beste Rock Nonstop mit Ugly Kid Joe hier im Home Run auf Rockantenne Hamburg. Gleich die Toten Hosen. Jetzt laden wir euch ein zu Glamrock, zu Heavy Metal, zu Grunge und Industrial. Wirklich alles dabei. Das ist die Musik an dem Abend. Und dazu seht ihr verführerische Strip-Performance. 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Und jetzt, wie versprochen, die Toten Hosen im Home Run.

0: Yeah, hier ist heute wieder was los bei Rockantenne Hamburg. Der beste Rock Nonstop mit Ram Jam. Und jetzt laden wir euch ein. Wir präsentieren euch Metalesque, die Burlesque und Varieté Show. Herr Rock mit uns, hallo.
1: Moin, Mams Frei, Salve. Ich wäre an den Tickets interessiert.
0: Ja, warum musst du dabei sein?
1: Och, ich sag mal so, das wäre durchaus mal interessant. Und wir hatten einerseits mal, schon länger her, einen Film mit hier, warte mal, wie hieß das Ding? Mit Christina Aguilera und so weiter und so fort. Also auch so diesen so Burlesque-Film. Mhm, ja. War ganz nett, war ganz schön. Und das dann mal live zu sehen, nur mit anderer Musik, das wäre mal eine super Sache.
0: Und danach noch schön brunchen gehen am Tag drauf?
1: Ja, da lässt sich drüber reden.
0: Dann hast du meine beiden Tickets für Metalesque am Sonnabend, 26. September am Bahnhof Pauli klargemacht. Viel Spaß dir.
1: Das ist eine feine Sache. Ich freue mich.
0: Und ich habe nochmal Tickets heute Nachmittag und zwar um kurz nach 5 hier im Home Run.
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0: ganz in Hamburg mit dem besten Rock nonstop und gleich mit The Pretty Reckless. Just put death by rock and roll. Und Classic Rock von Survivor. Um kurz nach 3:30 hier auf Rockantenne Hamburg.
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0: 15.31 Uhr jetzt.
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0: Entwarnung für die Kühlbrandbrücke, kein Fahrradfahrer mehr unterwegs. Aber Achtung, jetzt auf der A1 Lübeck Richtung Hamburg. Ein defektes Fahrzeug hier zwischen Dreieck Südost und Dreieck Norderelbe. Auf der A7 in Richtung Süden steht ihr vom Elbtunnel aktuell 3 Kilometer. Und nach Unfall gesperrt ist die Hannoversche Straße zwischen Seewestraße und der B73 Buxtehuder Straße. Gute und sichere Fahrt mit dem besten Rock Nonstop. Jetzt

0: Der beste Rock nonstop mit Genesis hier im Home Run auf Rock Antenne Hamburg. Jetzt Vollbeat, eingeleitet durch, ich sag mal, 100% Lebenserfahrung.
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0: Michael Paulson von Vollbeat hat nämlich mal gesagt: Früher waren wir ganz schön durstig. Viel Bier, viel Whisky und mehr als einmal ein teuflischer Kater. Ich bin jetzt 46 und habe viel vergessen. Da sind wohl ein paar Gehirnzellen draufgegangen. Ja, mittlerweile ist er schon 51 und offensichtlich sind noch sehr, sehr viele wichtige Gehirnzellen intakt. Ganz besonders die für Songschreiben und Live-Performen. Vollbeat jetzt im Home Run auf Rock Antenne Hamburg.

0: Vollbeat gehen immer, oder? Ganz besonders auch, wenn ihr gerade im Auto sitzt. Rockantenne Hamburg, wer rockt mit uns? Hallo.
1: Moin, Nina hier. Ich möchte euch einmal zwei Sachen melden. Und zwar einmal, kurz vorm Langhörner Markt, statt auswärts, da steht ein Blitzer in den Parkbuchten in der Kurve. Da ist 50. Und ziemlich parallel gegenüber, statt einwärts, da ist ein Liegenbleiber auf der rechten Spur. Da steht zwar so ein Dreieck, aber trotzdem einmal drauf achten, bitte.
0: Vielen Dank für den Anruf, ja?
1: Ja, gerne. Schönen Tag noch. Ciao.
0: Danke dir auch. Ciao. Gute und sichere Fahrt in Richtung Donnerstagabend mit dem besten Rock Nonstop.

0: Wir feiern den besten Rock nonstop mit Rick Springfield. Rockantenne Hamburg hier, gleich mit Puddle of Mud. Und Classic Rock von Bon Jovi. Und kurz nach vier, hier auf Rockantenne Hamburg. Und das geht morgen früh.
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17: In Lutherrippbrock. Es ist 15 Uhr. Guten Tag. Im vergangenen Sommer haben Autofahrer rund um Hamburg deutlich weniger im Stau gestanden. Während der 6 Ferienwochen von Anfang Juli bis Mitte August wurden laut ADAC 490 Staus registriert. Das waren 3,7% weniger als im Vorjahr. Besonders deutlich war der Rückgang bei der Staudauer. Gut 25% weniger Zeit verbrachten die Autofahrer im Stau. Hauptgrund war vermutlich, dass es keine größeren Wochenendsperrungen gab. Der Leitzins in der EU steigt weiter. Die EZB hat jetzt eine Erhöhung auf 2,5% beschlossen. Sparer können dadurch mit höheren Sparzinsen rechnen. Kredite werden aber teurer. Grund ist vor allem der neue Schub bei den Energiepreisen. Die Inflation im Euroraum stieg dadurch auf 3,3%. Ziel ist ein Wert etwas über 2%. Nach dem Wahlerfolg der AfD in Sachsen-Anhalt wollen die Innenminister von Bund und Ländern prüfen, ob einige geheime Daten geschützt werden können. Es geht vor allem um Informationen mit Russland-Bezug, heißt es aus Sicherheitskreisen. Durch die Nähe der AfD zu Russland wird ein Abfluss geheimer Infos nach Moskau befürchtet. Alle anderen sicherheitsrelevanten Informationen sollen aber komplett zugänglich bleiben.
0: Classic Rock gleich von Bon Jovi, jetzt euer Rockantenne Hamburg-Wetter mit 17 Grad am Berliner Tor, 16 in Tornisch, 17 in Lüneburg, dazu viele Wolken, etwas Sonne, aber überwiegend trocken. Und so wie heute wird es auch morgen am Freitag und dann bis 19 Grad.
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0: Ein defektes Fahrzeug, fahrt vorsichtig A1 Lübeck Richtung Hamburg zwischen Dreieck Südost und Dreieck Norderelbe. Auf der A7 in Richtung Süden staut es sich vom Elbtunnel aktuell 3 Kilometer. Nach Unfall gesperrt jetzt der Nettelnburger Landweg, betroffen auch der Henriette-Herzring dort. Und ein Blitzer gemeldet von Nina, danke dafür. Kurz vorm Langhorner Markt wird stadtauswärts geblitzt. Gut und sicher fahren.
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0: Hier liegen doch schon wieder 1.000 Euro, um nicht zu sagen die nächsten 1.000 Euro. Und die werden, das kann ich schon mal verraten, vorm Wochenende noch rausgehen. Wie genau, das erfahrt ihr gleich nochmal ganz ausführlich. Keine Sorge, jetzt, wie versprochen, ich bin heiß drauf. Classic Rock von Bon Jovi, was für ein Brett hier ist. Living on a Prayer.
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0: Allein dieser Anfang.
16: Herrlich.

0: auch. Und wir zusammen erst recht.
1: Moin, ich bin der Ralf, ich komme aus Hamburg-Bramfeld.
2: Ich bin Iris aus Kirchwerder.
3: Ich bin Elmar aus dem Alten Land.
0: Und jetzt machen wir gemeinsam noch viel lauter. Mehr von den Ärzten, mehr von Green Day, mehr von Youngblood. 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

0: R.E.M. im Home Run auf Rockantenne Hamburg. Das ist der beste Rock nonstop. Und habt ihr heute Morgen bei Lilly und Schmidt gehört? Da ging es schon wieder weiter in Sachen Rockantenne Hamburg Double Shot bzw. Single Shot.
1: Moin, hier ist der Michael. Ich habe gerade Papa Roach gehört.
2: Jawohl, 100 Euro für dich. Herzlichen Glückwunsch. Ja,
1: prima.
0: 100 Euro für diesen Song hier. Das ist Song Nummer 1, Papa Roach, Last Resort. Und Song Nummer 2... AC/DC Thunderstruck. Es bleibt dabei, läuft ein Song, gibt's 100 Euro, so wie eben hier, oder im Doppelpack, auch Double Shot genannt, 1000 Euro. So, nur ist es heute Morgen in der Frühschicht passiert, jetzt könnte es ja eigentlich auch mal wieder bei mir am Nachmittag passieren. Ich sag mal nichts, aber so viel, das Geld geht vorm Wochenende noch raus. Schön Rockantenne Hamburg hören, dann kann gar nichts schief gehen. Den besten Rock nonstop gibt's hier Tag und Nacht. Jetzt zum Beispiel von The Smashing Pumpkins im Home Run.

0: Classic Rock von Pat Benatar. Auf Rockantenne Hamburg. Und gleich My Chemical Romance und die Lemonheads. Kurz nach halb fünf hier auf Rockantenne Hamburg.
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10: 16.31 Uhr jetzt.
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10: Achtung, fahrt vorsichtig auf der A23 Hamburg in Richtung Heide zwischen Pinneberg Nord und Tornisch, eine ungesicherte Unfallstelle. Auf der A7 Richtung Süden stockt's vom Elbtunnel etwa 3 Kilometer. Dann gesperrt nach Unfall der Neddenburger Landweg und der Henriette-Herzring und ganz viele Ampelausfälle heute Nachmittag. Zum Beispiel Budapester Straße, Karolinenstraße, Mittelweg, Rotenbaumchaussee, Renzelstraße, Grindelallee, Moorweidenstraße, St. Petersburger Straße und Theodor-Heuss-Platz. Dort bitte überall vorsichtig an den Kreuzungen. Gute und sichere Fahrt mit dem besten Rock nonstop. Hier sind jetzt die Lemonheads im Home Run auf Rockantenne Hamburg. Hier ist Mrs. Robinson.

Classic Rock, dass einem das Herz aufgeht, oder? Saga, hier im Homerun auf Rockantenne Hamburg. Und das wird euch hier jetzt auch gefallen. Seit Montag spielen wir euch schon Tracks aus dem neuen Airborne-Album. Das heißt einfach nur Airborne, hat es aber in sich so viele fette Songs drauf, wie dieser hier. Kennt ihr auch schon als Single aus unserem Programm, spiele ich euch auch heute hier. She Comes, Airborne, unser Album der Woche auf Rockantenne Hamburg.

0: Peter Gabriel auf Rockantenne Hamburg. Weiter mit dem besten Rock nonstop, The Police. Und gute Gitarren mit Sum 41. Gleich um kurz nach 5 im Home Run auf Rockantenne Hamburg.
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22: Ich
0: bin Jutta Ribrock. Es ist 17 Uhr. Guten Tag. Am Wochenende müssen Autofahrer rund um Hamburg wieder umplanen. Die A7 wird in beide Richtungen voll gesperrt. Anders als an den vergangenen Wochenenden bleibt der Elbtunnel diesmal aber offen. Grund für die Sperrung der A7 sind Bauwerksprüfungen und Asphaltarbeiten im Bereich der beiden Lärmschutztunnel in Stellingen und Schnelsen. Los geht's morgen Abend um 22 Uhr und bis Montag früh um 5 Uhr. Die Generalsanierung bei der Bahn auf den wichtigsten Strecken wird erheblich länger dauern als bisher gedacht. Bahnchefin Paller sagte, es habe sich gezeigt, dass 4 große Sanierungen pro Jahr inklusive Streckensperrungen einfach zu viel sind. Deshalb nehme man sich jetzt 2, höchstens aber 3 Generalsanierungen pro Jahr vor. Rund 40 Strecken müssen laut Paller auf Vordermann gebracht werden. Unsere deutschen Basketballerinnen kämpfen heute um den Einzug ins Halbfinale der Heim-WM. In Berlin treten sie im Viertelfinale gegen Belgien an. Dabei gelten die Deutschen allerdings als Außenseiter. Los geht's um 17.45 Uhr.
10: Gleich Sum 41 für euch. Jetzt das Rockantenne Hamburg Feierabendwetter. 17 Grad an der Kellinghusenstraße, 17 auch in Bispingen, 16 Grad bei euch oben in Neumünster. Viele Wolken, etwas Sonne zum Feierabend ist auch noch drin und überwiegend trocken. So wie heute wird es im Großen und Ganzen auch morgen an eurem lang ersehnten Freitag und dann bis 19 Grad wieder.
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10: Es staut sich für euch, wenn ihr auf der A7 in Richtung Süden unterwegs seid, etwa 4 Kilometer vom Elbtunnel. Auf der A23 gab es einen Unfall in Richtung Heide zwischen Pinneberg Nord und Tornisch. Stop and Go jetzt neu auf der A25 in Richtung Geesthacht, etwa 3 Kilometer zwischen Dreieck Hamburg Südost und Neu-Allermöhl West. Und gesperrt nach Unfall nach wie vor der Neddenburger Landweg und der Henriette-Herz-Ring. Und danke an Rockantenne Hamburg-Hörer Nina für den Blitzer. Kurz vorm Langhorner Markt wird geblitzt, stadtauswärts. Gut und sichere Fahrt.
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10: Moin.
23: Mit Lalo.
10: Und gleich schenken wir euch nochmal Tickets für Metalesque, die Burlesque und Varieté-Show im Bahnhof Pauli. Jetzt wie versprochen, Sum 41.
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Die Guano Apes auf Rockantenne Hamburg, das ist der beste Rock nonstop. Gleich Queens of the Stone Age, jetzt eine fantastische Show, die euch erwartet. 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Ihr ruft durch, viel Glück und dazu Queens of the Stone Age im Home Run. 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

0: legendärer Classic Rock von Deep Purple im Home Run auf Rockantenne Hamburg. Und jetzt geht es auf den Spielbudenplatz. Wir präsentieren euch Metal-esque. Wer rockt mit uns? Hallo.
1: Hallo, Andrea spricht.
0: Na, erzähl mal, wann warst du denn?
1: Ich freue mich, dass ich durchgekommen bin.
0: Ja, herzlich willkommen hier im Home Run. Wann warst du denn das letzte Mal auf dem Kiez so richtig schön?
1: Ach, öfters mal. Also ja. Wir fahren schon so zweimal im Monat, fahren wir ganz sicher mal in die Ecke. Ja.
0: Jetzt hätte ich für dich den 26. September hier im Angebot. Metal-esque, die Burlesque und Varieté-Show im Bahnhof Pauli.
1: Das ist super. Da wird sich der Mann auch sehr freuen.
0: Ja. Schöne Grüße und sonntags dann gleich noch zum Brunch ins Angies hinterher.
1: Oh, wie cool ist das denn? Ja, da freue ich mich sehr. Sehr schön.
0: Wir freuen uns auch für dich und viel Spaß dort.
1: Danke dir.
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0: Guns N' Roses auf Rockantenne Hamburg, der beste Rock nonstop. Gleich mit Coldplay. Und Classic Rock von U2. Um kurz nach 6:30 im Home Run auf Rockantenne Hamburg.
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0: 17.30 Uhr, 17:30 jetzt.
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0: Die A7 Richtung Norden ist gerade nach Unfall gesperrt zwischen Soltau-Ost und Schneverding. Achtung, da ist auch ein Hund auf der Fahrbahn. In der Gegenrichtung, also A7 in Richtung Süden, da stockt das hier vom Elbtunnel etwa 4 Kilometer. Unfall auch auf der A23, wenn ihr in Richtung Heide unterwegs seid. Hier ist es enger zwischen Pinneberg Nord und Tornisch. Stop and Go A25 in Richtung Geesthacht vor Neu-Allermühl West 3 Kilometer. Und ebenfalls nach Unfall gesperrt der Neddenburger Landweg und der Henriette-Herzring. Und Blitze habt ihr uns gemeldet vom Langhorner Markt, beziehungsweise kurz vorm Langhorner Markt wird stadtauswärts geblitzt. Gute und sichere Fahrt in Richtung Freitag.

0: Queen im Home Run auf Rockantenne Hamburg. Und wenn ihr jetzt sagt, bitte gebt mir noch mehr Balladen. Ja, wunderbar. Es ist Donnerstagabend, heute ab 20 Uhr unsere Balladenshow. Heute mit der Metal-Maus. Anna, wird es dadurch heftiger, Anna?
1: Ein bisschen. Also wenn man mich schon mal ranlässt, ne, dann gebe ich natürlich auch Vollgas. Deswegen bin ich heute Abend zwar auch die Balladenmaus natürlich, aber auch der Balladenbiber oder Balladenblauwal. Kannst du dir aussuchen. Ein bisschen Metal-Maus steckt immer drin. Deswegen gibt es heute Abend natürlich auch Accept. Ich habe Kiss mit dabei und wir sprechen darüber, warum Einsamkeit bei mir dazu geführt hat, dass ich den einen Song von den Rolling Stones immer und überall spielen kann.
0: Und der läuft auch heute Abend.
1: Der läuft auch heute.
0: Ab 20 Uhr unsere Balladenshow. Heute mit Anna Olmer. Freue mich. Der Song geht auch schon mal in die richtige Richtung. Hier sind jetzt Coldplay auf Rockantenne.
1: Ach, so schön.

Coldplay hier auf Rock Antenne Hamburg. Achtung Autofahrer, jetzt in beiden Richtungen auf der A23 Hamburg-Heide. Hier sind Rehe zwischen Tornisch und Elmshorn. Achtung, in beiden Richtungen Gefahr durch Rehe A23. 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

0: Foreigner auf Rock Antenne Hamburg, der beste Rock nonstop, gleich mit Linkin Park. Und Classic Rock von Bruce Springsteen. Um kurz nach 6 im Home Run auf Rock Antenne Hamburg.
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25: Ich bin Jutta Ribrock. Es ist 18 Uhr. Guten Abend.
0: Im vergangenen Sommer haben Autofahrer rund um Hamburg deutlich weniger im Stau gestanden. Während der 6 Ferienwochen von Anfang Juli bis Mitte August wurden laut ADAC 490 Staus registriert. Das waren 3,7% weniger als im Vorjahr. Besonders deutlich war der Rückgang bei der Staudauer. Gut 25% weniger Zeit verbrachten die Autofahrer im Stau. Hauptgrund war vermutlich, dass es keine größeren Wochenendsperrungen gab. Schon zum zweiten Mal in diesem Jahr steigt in der EU der Leitzins. Die Europäische Zentralbank beschloss eine Erhöhung auf 2,5% und will damit die Inflation bekämpfen. Durch einen kräftigen Schub bei den Energiepreisen war die Inflation im Euroraum auf 3,3% geklettert. Sparer können durch den höheren Leitzins mit höheren Zinsen für ihr Geld rechnen. Kredite werden allerdings teurer. Nach dem Wahlerfolg der AfD in Sachsen-Anhalt wollen die Innenminister von Bund und Ländern prüfen, ob einige geheime Daten geschützt werden können. Es geht vor allem um Informationen mit Russland-Bezug, heißt es aus Sicherheitskreisen. Durch die Nähe der AfD zu Russland wird ein Abfluss geheimer Infos nach Moskau befürchtet. Alle anderen sicherheitsrelevanten Informationen sollen aber komplett zugänglich bleiben.
1: Classic Rock gleich von Bruce Springsteen. Jetzt das Rockantenne Hamburg Wetter mit leichter Restsonne hier über der Stadt. Aktuell bei 17 Grad am Michel, 17 auch in Rheinfeld und 18 Grad bei euch in Soltau. So wie heute wird es auch morgen viele Wolken, etwas Sonne zwischendurch, überwiegend trocken und bis 19 Grad am immerhin Freitag.
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1: Achtung weiterhin in beiden Richtungen auf der A23 Hamburg-Heide. Hier sind Rehe zwischen Tornisch und Elmshorn. Es stockt A7 Richtung Süden, vom Elbtunnel etwa noch 4 Kilometer. In der Gegenrichtung A7 Richtung Norden, da gab es einen Unfall zwischen Soltau Ost und Schneverding. Achtung, da ist auch immer noch ein Hund auf der Fahrbahn unterwegs. A25 in Richtung Geesthacht, vor Neu-Allermühl West 3 Kilometer Stop and Go. Und es stockt nach Unfall Nellenburger Landweg und Henriette-Herzring. Blitze habt ihr uns gemeldet, kurz vorm Langhorner Markt wird stadtauswärts geblitzt. Danke Nina, gute und sichere Fahrt.
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1: Und jetzt, wie versprochen, Classic Rock von Bruce Springsteen.
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1: Das sind doch hier Klänge, oder?

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0: Der beste Rock nonstop mit Bryan Adams im Home Run auf Rock Antenne Hamburg.
1: Gleich Green Day, jetzt
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1: 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Jetzt, wie versprochen, der beste Rock nonstop mit Green Day im Home Run.

0: Classic Rock von Pink Floyd. Auf Rock Antenne Hamburg. Weiter mit dem besten Rock Nonstop. Das hier werden 3 Days Grace für euch und Radiohead. Von kurz nach 6:30 hier auf Rock Antenne Hamburg.
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0: Ziemlich genau, 18.30 Uhr, 6:30 jetzt.
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0: Ich habe hier noch keine Entwarnung für die A23, Hamburg-Heide. Lieber nochmal vorsichtig fahren, Rehe hier zwischen Tornisch und Elmshorn in beiden Richtungen. Auf der A7 Richtung Süden vom Elbtunnel 4 Kilometer. In der Gegenrichtung A7 Richtung Norden, hier staut sich das nach Unfall zwischen Soltau Süd und Schneverding etwa 5 Kilometer. Unfall auch auf der A23 in Richtung Heide zwischen Pinneberg Nord und Tornisch, da ist nur eine Spur frei. Und gesperrt nach Unfall weiterhin auch der Nettelnburger Landweg und der Henriette Herzring. Gute und sichere Fahrt mit dem besten Rock Nonstop. Hier sind jetzt Radiohead auf Rockantenne Hamburg.

0: Classic Rock von Def Leppard im Home Run auf Rockantenne Hamburg. Der beste Rock nonstop. So, wir schalten auch nochmal hier einen Gang extra runter.
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0: Das ist schon mal wieder ein kleiner Appetizer für das, was euch ab 20 Uhr erwartet. Wie immer donnerstags unsere Balladenshow. Heute nicht mit dem Kollegen Julian. Der kriegt heute Abend hier in Hamburg hoffentlich den Deutschen Radiopreis verliehen. Alles Gute, Julian. Anna Olmer sucht euch stattdessen schöne, ruhige, entspannte Songs raus. Heute mit Halloween, mit Heart und mit den Rolling Stones. Und dieser Song, der ist auch schon mal schön relaxed. Keine Ballade, aber irgendwie schön locker, oder? Fleetwood Mac

0: Youngblood auf Rockantenne Hamburg, der beste Rock nonstop. Gleich mit Billy Talent. Und Classic Rock von Van Halen. Um kurz nach sieben. Hier auf Rockantenne Hamburg. Und das geht morgen früh.
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17: Guter Ribrock, es ist 19 Uhr. Guten Abend. Nach mehreren Streiks der Hafenarbeiter hat der Zentralverband der deutschen Seehafenbetriebe ein neues Angebot vorgelegt. Die Gewerkschaft Verdi spricht von einer geringfügigen Verbesserung. Sie will mit den Beschäftigten bis Montag über das Angebot beraten. Die Tarifverhandlungen betreffen rund 11.000 Beschäftigte in den Seehäfen Hamburg, Bremerhaven, Bremen, Wilhelmshaven, Brake und Emden. Verdi fordert 8,2% höhere Löhne. Ein Erdbeben hat am frühen Abend die Region an der Grenze zwischen Baden-Württemberg und Rheinland-Pfalz erschüttert. Nach Angaben des Erdbebendienstes Baden-Württemberg war es ein leichtes Beben der Stärke 3,3 bis 3,4 mit Epizentrum in Worms. Solche Beben sind durchaus deutlich zu spüren, verursachen in der Regel aber keine größeren Schäden. Bei der Polizei gingen einige besorgte Anrufe ein. Die Bundesanwaltschaft übernimmt jetzt die Ermittlungen zu den Angriffen auf die Stromversorgung. Eine Sprecherin sagte, es gehe unter anderem um den Verdacht verfassungsfeindlicher Sabotage. Ein 48-Jähriger war gestern festgenommen worden. In seinem Wohnmobil entdeckten die Ermittler ein Notizbuch mit 160 weiteren potenziellen Anschlagszielen.
0: Gleich Classic Rock von Van Halen. Jetzt euer Rockantenne Hamburg Feierabendwetter. So ein bisschen Sonne noch hier leicht zu sehen über der City bei aktuell 16 Grad. Am Horner Kreisel gemessen 16 in Kaltenkirchen und 16 auch in Fredenbeek. Und so wie heute wird es im Großen und Ganzen auch morgen am Freitag. Viele Wolken, bisschen Sonne, überwiegend trocken und bis 19 Grad kommen wir morgen.
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0: Mit der A7 Richtung Süden vom Elbtunnel noch 4 Kilometer Stop and Go. In der Gegenrichtung, in Richtung Norden, da gab es einen Unfall zwischen Soltau Süd und Schneverding, 5 Kilometer stockend. Und gesperrt nach Unfall auch noch der Nettenburger Landweg und der Henriette-Herzring. Gute und sichere Fahrt.
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0: Ein aufregender Abend für uns hier bei Rockantenne Hamburg und einmal mehr für den Kollegen Julian Kobes. Ihr habt es vielleicht schon mitbekommen, er ist nominiert für den Deutschen Radiopreis. Und wenn wir Glück haben, können wir eine gute Stunde jetzt hier gleich vom Start der Show nochmal mit ihm sprechen. Hier im Homerun. Jetzt, wie versprochen, Classic Rock von Van Halen.
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0: Der beste Rock Nonstop mit den Ärzten hier auf Rockantenne Hamburg. Gleich Lordi jetzt zum Deutschen Radiopreis im Hamburger Hafen. Nominiert, ihr habt es wahrscheinlich mitbekommen, unser Kollege Julian Kobes in der Kategorie Bester Nachwuchs. Und es ist mir eine Ehre, so kurz vor der Show nochmal mit dir zu sprechen, Julian. Moin, Julian.
1: Hallo, Lalo. Ja, bei uns im Radio, da ist das ja alles relativ spontan, also zumindest im Vergleich zu dem, was hier so abgeht. Das ist ja alles so fürs Fernsehen. Deswegen war ich auch schon in der Maske, muss man sich mal vorstellen, habe einen extra Maskenslot bekommen. Cool. Dann sind wir alle zusammen mit dem Bus zur Location gefahren. Das ist ja eine super schöne Location, das Theater an der Elbe. Da ist ja normalerweise das Michael Jackson Musical zu Hause. Und jetzt heißt es warten, warten, warten. Es gibt jetzt dann auch so ein paar Snacks und ein Getränk. Da muss ich mich jetzt erstmal ein bisschen satt essen, damit ich das überhaupt alles durchhalte. Und dann geht es um 20.05 Uhr. Das ist auch eine lustige Zeit, oder? 20.05 Uhr geht's los und dann kann man sich das auch online angucken. Und dann genieße ich das einfach und schau mal, was wird. Was wird. Ja? Wir hören uns dann morgen.
0: Julian, du weißt es, wir sind richtig stolz auf dich. Du hast das Ding auf jeden Fall verdient. Viel Spaß heute Abend. Und wenn du dann auf der Bühne stehst und den Preis in die Luft hältst, wenn Rockantenne Hamburg mit dir diesen Preis bekommen hat, dann wollen wir diesen Song hören. Hier sind Lordi.

0: R.E.M. auf Rock Antenne Hamburg. Gleich haben wir ganz neue Musik von Floor Jansen für euch. Das ist ein Brett. Und Classic Rock von Status Quo. Um kurz nach halb acht. Hier auf Rock Antenne Hamburg.
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0: 19.30 Uhr, halb 8.
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0: Gesperrt nach Unfall noch der Nettelnburger Landweg und der Henriette-Herzring. Und Blitzer habt ihr gemeldet. Kurz vorm Langhorner Markt steht der Blitzer stadtauswärts. Gut und sicher fahren mit dem besten Rocknonstop. Wie versprochen jetzt mit Status Quo. Im Homerun auf Rockantenne Hamburg hier ist

0: Classic Rock von Toto im Home Run auf Rockantenne Hamburg. Donnerstagabend, gleich ab 20 Uhr, schönste Balladen für euch, heute mit Halloween. Heart sind mit dabei. Und Lenny Kravitz. Das ist mal entspannt. Die Balladenshow ab 20 Uhr hier auf Rockantenne Hamburg. Viel Spaß auch.
1: So, Rock der Feierabend. Der

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3: Ich bin Jutta Ribrock. Es ist 20 Uhr. Guten Abend. Freunde und Weggefährten haben in Hamburg Abschied vom verstorbenen Unternehmer Klaus-Michael Kühne genommen. Bei der Trauerfeier im Hamburger Michel sagte Bürgermeister Tschentscher, Hamburg verliere einen großzügigen Stifter und eine seiner erfolgreichsten Unternehmerpersönlichkeiten. Kühne war im August im Alter von 89 Jahren gestorben. Er spendete Millionen für die Elbphilharmonie, unterstützte den HSV und setzte sich als Stifter für den Bau eines neuen Opernhauses ein. Schon zum zweiten Mal in diesem Jahr steigt in der EU der Leitzins. Die Europäische Zentralbank beschloss eine Erhöhung auf 2,5% und will damit die Inflation bekämpfen. Durch einen kräftigen Schub bei den Energiepreisen war die Inflation im Euroraum auf 3,3% geklettert. Sparer können durch den höheren Leitzins mit höheren Zinsen für ihr Geld rechnen. Kredite werden allerdings teurer. In Deutschland wollen immer mehr Autofahrer auf E-Autos umsteigen. Die Bereitschaft zu wechseln ist so groß wie in keinem anderen Land. Das zeigt eine groß angelegte internationale Studie. 27% der Besitzer von Diesel- oder Benzinautos in Deutschland wollen als nächstes ein Elektroauto anschaffen.
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5: Und mit mir, denn Julian Kobes macht Urlaub und deshalb darf ich heute wieder die Metal-Maus an seine Balladen ran. Ich bin Anna Olmer und zum Einstieg habe ich mir zumindest eine Band ausgesucht, bei der ich mich sofort heimisch fühle. Light the Universe stammt vom Halloween-Doppelalbum Keeper of the Seven Seas, The Legacy, das 2005 erschienen ist. Für den Song haben sich die Hamburger Unterstützung von Candice Knight geholt, die ihr natürlich von Blackmore's Night kennt. Sie singt das Duett mit der Band und macht aus Halloween für 5 Minuten eine ziemlich überzeugende Balladenband. Damit starten wir den Abend mit Light the Universe von Halloween.

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2: Wenn Ann Wilson bei einer Heart-Ballade plötzlich nicht die Hauptstimme singt, dann muss etwas Besonderes passiert sein. Bei These Dreams übernimmt nämlich ihre Schwester Nancy den Liedgesang und ausgerechnet damit schaffen Heart ihren ersten Nummer-1-Hit in den USA. Der Song stammt vom selbstbetitelten Album Heart von 1985 und wurde von Martin Page und Bernie Taupin geschrieben. Taupin, den kennt ihr, das ist natürlich der Mann, der seit Jahrzehnten einen Großteil der Texte für Elton John geschrieben hat. Bei Heart funktioniert er aber auch ziemlich gut. Hier ist These Dreams.

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0: Mit Lenny Kravitz darf es jetzt ein bisschen weniger dramatisch werden. I Belong to You wurde 1998 als Single veröffentlicht. Spannend finde ich an dem Song vor allem, dass Kravitz hier eigentlich so ein bisschen von der klassischen Rockballade weggeht. Die Nummer lebt viel stärker von diesem entspannten Groove, von diesem Reggae-Einschlag und trotzdem hat sie es völlig zu Recht in Julians Balladenkiste geschafft, die ich heute während seines Urlaubs geplündert habe. Lenny Kravitz jetzt für euch mit I Belong to You.

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1: Bei diesem Song hier brauche ich keine Noten mehr. Als ich 12 Jahre alt war, sind wir umgezogen und ich hatte dort erstmal dann keinen Anschluss und keine Freunde in dem neuen kleinen Dorf, in dem wir dann gewohnt haben. Dafür hatte ich aber eine Gitarre und As Tears Go By habe ich stundenlang in meinem Kinderzimmer gespielt, weil ich einfach sonst auch nichts zu tun hatte. Das hat heute einen ziemlich praktischen Nebeneffekt. Diesen Song kann ich immer und überall aus dem Kopf spielen. Auch mit Pegel. Mit jedem Pegel. Geschrieben haben ihn Mick Jagger, Keith Richards und Andrew Luke Oldham. Und zuerst hatte ihn Marianne Faithfull 1964 gesungen und damit auch einen richtig großen Hit. Aber dann haben die Stones nochmal ihre eigene Version veröffentlicht. Einer meiner absoluten Lieblingssongs bis heute. Hier ist As Tears Go By von den Rolling Stones.

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4: Ich bin Helen Martin. Bundesinnenminister Dobrindt warnt vor weiteren möglichen Anschlägen in Deutschland. Von Russland zum Beispiel gehe eine hybride Bedrohung aus, heißt es. Etwa durch Sabotage, Cyberangriffe und Einflussnahme. Dobrindt rechnet außerdem mit dem Einsatz sogenannter Wegwerfagenten. Babette Büchner mit den Einzelheiten.
5: Deutschland muss jeden Tag weiter mit Anschlagsszenarien rechnen, sagt Dobrindt. Als Beispiel nennt er einen versuchten Brandanschlag in München, bei dem zwei Tatverdächtige Brandsätze in Richtung von Gebäuden mit Rüstungsbezug geworfen haben sollen. Auch hinter dem versuchten Drohnenangriff am Flughafen Leipzig-Halle sollen solche angeworbenen Helfer stecken.
4: So eine Meldung gibt es aus Deutschland eher selten. Es hat ein Erdbeben gegeben, und zwar an der Grenze zwischen Baden-Württemberg und Rheinland-Pfalz. Das Beben hatte laut den Behörden eine Stärke von 3,3 bzw. 3,4. Die Mannheimer Polizei berichtet von mehreren Erschütterungen. In Worms zum Beispiel sind mehrere Notrufe eingegangen. Verletzte oder Schäden sind, Stand jetzt, nicht bekannt. Deutschland und die Vereinigten Arabischen Emirate sind seit langem enge Partner. Jetzt wollen sie ihre Beziehungen nochmal ausbauen. Das haben Bundeskanzler Merz und der Staatspräsident der Emirate in Berlin vereinbart. Eine engere Zusammenarbeit soll es zum Beispiel in den Bereichen Verteidigung, Handel, Energie und Bildung geben. Außerdem investieren die Vereinigten Arabischen Emirate weitere 40 Milliarden Euro in Deutschland. Und noch zum Fußball. Da starten in diesen Minuten auch die letzten beiden deutschen Mannschaften in den ersten Spieltag der Champions League. Der FC Bayern München hat Bodø Glimt zu Gast. Die Norweger haben in der letzten Saison Siege gegen Manchester City, Atletico Madrid und Inter Mailand gefeiert. Gute Nachrichten gibt's von Jamal Musiala. Der spielt zum ersten Mal seit seinen Zusammenbrüchen wieder von Anfang an. Außerdem muss Leipzig in Italien gegen Como ran.
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6: Willkommen in Stunde 2. Julian Kobes hat Urlaub. Ich arbeite mich dafür liebend gerne durch seine Balladenwelt. Ich bin eigentlich eure Metal-Maus Anna Olmer. Heute aber natürlich gerne wieder euer Balladen-Bieber. Und jetzt landen wir im Jahr 1983. Wrapped Around Your Finger stammt von Synchronicity, dem fünften und letzten Studioalbum von The Police. Die Platte wurde weltweit ein riesiger Erfolg und brachte neben diesem Song auch Every Breath You Take, King of Pain und Synchronicity 2 hervor. Für die nächsten Minuten wickeln uns The Police um den Finger. Hier ist Wrapped Around Your Finger.

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1: Bei Alice Cooper denkt man wahrscheinlich zuerst an Guillotine, Kunstblut und sehr pompöse Rockshows. Auf Brutal Planet von 2000 wurde es musikalisch allerdings deutlich metaliger und moderner als auf vielen seiner vorherigen Platten. Mitten auf diesem düsteren Album steht dann Take It Like a Woman. Und hinter dieser Ballade steckt ein durchaus ernstes Thema. Auf seiner offiziellen Seite ordnet Alice Cooper den Song ausdrücklich dem Thema häusliche Gewalt zu. Damit wird es jetzt für einen Moment etwas ernster mit Take It Like a Woman von Alice Cooper.

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8: Meine Metal-Maus darf kurz vor Schluss noch mal ein bisschen deutlicher durchkommen. Voodoo Circle wurden 2008 von Gitarrist Alex Bayroth gegründet, den man unter anderem auch von Primal Fear und Sinner kennt. Die Idee dahinter war von Anfang an klassischer Hardrock mit Einflüssen von zum Beispiel Deep Purple, Rainbow und Whitesnake. The Day the Walls Came Down erschien 2015 auf dem vierten Studioalbum Whiskey Fingers und damals sang noch David Redman von Pink Cream 69 bei Voodoo Circle. Und genau die übernehmen jetzt mit The Day the Walls Came Down.

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1: Für meinen letzten Song heute muss die Metal-Maus nochmal ran. Allerdings auf eine Art, die 1976 selbst für Kiss ziemlich ungewöhnlich war. Beth erschien auf Destroyer und wurde von Schlagzeuger Peter Criss gesungen. Ursprünglich landete der Song nur auf der B-Seite von Detroit Rock City und dann drehten die amerikanischen Radio-DJs die Single aber einfach um und spielten Beth. Am Ende wurde ausgerechnet diese orchestrale Ballade mit Platz 7 der bis dahin größte US-Single-Hit von Kiss. Damit verabschiede ich mich aus Julians Balladensendung. Ich bin Anna Olmer, eigentlich eure Metal-Maus, und wünsche euch noch einen richtig schönen Abend. Macht es gut und tschüss. Und zum Abschluss gibt es jetzt Kiss mit Beth.

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3: Ich bin Gregor Jussé Moser. Bei einem Unfall mit einem Reisebus sind in der Schweiz mehrere Menschen ums Leben gekommen, weitere Personen wurden verletzt, wie die Polizei mitteilte. Das Unglück ereignete sich demnach im Kanton Graubünden. Wie die Schweizer Medienportale Blick und 20 Minuten berichten, handelt es sich um einen Bus aus den Niederlanden. Mehrere Sabotageangriffe hatte es ja auf das deutsche Stromnetz gegeben. Jetzt hat die Bundesanwaltschaft die Ermittlungen gegen den Verdächtigen übernommen. Hintergrund sei die besondere Bedeutung, heißt es dazu von der Karlsruher Behörde. Zuvor hatte NRW-Innenminister Reul mitgeteilt, dass man im Wohnmobil des Verdächtigen ein Notizbuch gefunden hat. Darin sollen über 160 mögliche Sabotageziele notiert gewesen sein. Per Gesetz sind Krankenkassen dazu verpflichtet, bei Finanzanlagen Verluste möglichst auszuschließen. Zuletzt hatten sich aber etliche Kassen erheblich verzockt. Neue Zahlen der Bundesregierung zeigen, dass das Ausmaß der Verluste noch viel größer ist als bisher bekannt. Mehr dazu von Tanja Wagner.
4: Schon bis Ende letzten Jahres mussten Wertberichtigungen von rund 400 Millionen Euro vorgenommen werden, heißt es von der Bundesregierung. Das Geld von versicherten und einzahlenden Medizinern durch unsichere Investments, vor allem in Immobilienfonds, futsch. Und auch für dieses Jahr haben einige Kassen weitere Verluste angekündigt. In Medienberichten war von über 1,1 Milliarde Euro die Rede.
3: Die deutschen Basketballerinnen haben erstmals in ihrer Geschichte das WM-Halbfinale erreicht und sind nur noch einen Sieg von einer Medaille entfernt. Das Team besiegte Europameister Belgien in Berlin am Abend überraschend mit 93-74 und gewann damit das vierte WM-Spiel in Serie. Im Halbfinale am Samstag wartet in Frankreich der nächste Mitfavorit.
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6: Ich bin Gregor Jose Moser. In der Schweiz hat es einen tödlichen Unfall mit einem Reisebus gegeben. Mehrere Menschen kamen nach Angaben der Polizei ums Leben. Wie viele genau, ist aktuell noch nicht bekannt. Weitere Personen wurden bei dem Unglück im Kanton Graubünden verletzt. Schweizer Medienberichten nach handelt es sich um einen niederländischen Bus. Dieser war am Montag Richtung Österreich aufgebrochen. Heute habe ein Tagesausflug in die Schweiz auf dem Programm gestanden. Bundesinnenminister Dobrindt warnt vor weiteren möglichen Anschlägen in Deutschland. Von Russland zum Beispiel gehe eine hybride Bedrohung aus, heißt es, etwa durch Sabotage, Cyberangriffe und Einflussnahme. Dobrindt rechnet außerdem mit dem Einsatz sogenannter Wegwerfagenten. Babette Büchner mit den Einzelheiten.
7: Deutschland muss jeden Tag weiter mit Anschlagsszenarien rechnen, sagt Dobrindt. Als Beispiel nennt er einen versuchten Brandanschlag in München, bei dem zwei Tatverdächtige Brandsätze in Richtung von Gebäuden mit Rüstungsbezug geworfen haben sollen. Auch hinter dem versuchten Drohnenangriff am Flughafen Leipzig-Halle sollen solche angeworbenen Helfer stecken.
6: So eine Meldung gibt's aus Deutschland selten. Es hat ein Erdbeben gegeben, und zwar an der Grenze zwischen Baden-Württemberg und Rheinland-Pfalz. Das Beben hatte laut den Behörden eine Stärke von 3,3 bzw. 3,4. Die Mannheimer Polizei berichtet von mehreren Erschütterungen. In Worms zum Beispiel sind mehrere Notrufe eingegangen. Verletzte oder Schäden sind Stand jetzt nicht bekannt. Die deutschen Basketballerinnen haben erstmals in ihrer Geschichte das WM-Halbfinale erreicht und sind nur noch einen Sieg von einer Medaille entfernt. Das Team besiegte Europameister Belgien in Berlin am Abend überraschend mit 93-74 und gewann damit das vierte WM-Spiel in Serie. Im Halbfinale am Samstag wartet mit Frankreich der nächste Mitfavorit.
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1: Airborne mit Airborne. Wenn eine Band ein neues Album selbst betitelt, deutet das meist auf etwas ganz Spezielles hin. Bei Airborne, Album Nummer 7, ist die Botschaft klar. Wir haben uns jetzt über 6 Jahre Zeit genommen, das perfekte Airborne-Album zu machen. Und um es vorwegzunehmen, sie haben es geschafft. Ist seinen Vorgängern in allen Belangen überlegen. Vor allem beim Songwriting haben die Australier darauf geachtet, keinerlei Füllmaterial auf dem Album zu haben. Dieser Einsatz zahlt sich aus, denn zum ersten Mal kratzen Airborne so richtig an ihren ewigen Vorbildern AC/DC. Und wenn wir dieses Airborne-Album mal als deren Highway to Hell betrachten, dann dürfen wir uns schon auf den Nachschub freuen. Airborne von Airborne ist unser Album der Woche auf Rock Antenne Hamburg und daraus gönnen wir uns jetzt eine Nummer.

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2: Ich bin Gregor Jose Moser. Bei einem Unfall mit einem Reisebus sind in der Schweiz mehrere Menschen ums Leben gekommen. Weitere Personen wurden verletzt, wie die Polizei mitteilte. Das Unglück ereignete sich demnach im Kanton Graubünden. Wie die Schweizer Medienportale Blick und 20 Minuten berichten, handelt es sich um einen Bus aus den Niederlanden. Per Gesetz sind Krankenkassen dazu verpflichtet, bei Finanzanlagen Verluste möglichst auszuschließen. Zuletzt hatten sich aber etliche Kassen erheblich verzockt. Neue Zahlen der Bundesregierung zeigen, dass das Ausmaß der Verluste noch viel größer ist als bisher bekannt. Mehr dazu von Tanja Wagner.
3: Schon bis Ende letzten Jahres mussten Wertberichtigungen von rund 400 Millionen Euro vorgenommen werden, heißt es von der Bundesregierung. Das Geld von versicherten und einzahlenden Medizinern durch unsichere Investments, vor allem in Immobilienfonds, futsch. Und auch für dieses Jahr haben einige Kassen weitere Verluste angekündigt. In Medienberichten war von über 1,1 Milliarde Euro die Rede.
2: Mehrere Sabotageangriffe hatte es ja auf das deutsche Stromnetz gegeben. Jetzt hat die Bundesanwaltschaft die Ermittlungen gegen den Verdächtigen übernommen. Hintergrund sei die besondere Bedeutung, heißt es dazu von der Karlsruher Behörde. Zuvor hatte NRW-Innenminister Reul mitgeteilt, dass man im Wohnmobil des Verdächtigen ein Notizbuch gefunden hat. Darin sollen über 160 mögliche Sabotageziele notiert gewesen sein. In der Fußball-Champions League ist der FC Bayern erfolgreich in die Ligaphase gestartet. Gegen den norwegischen Verein Bodø/Glimt gewannen die Münchner in der heimischen Allianz Arena mit 5:0. RB Leipzig dagegen hat sein Auswärtsspiel gegen Como 1907 mit 1:4 verloren.
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7: Ich bin Gregor Jose Moser. Nach einer ganzen Serie von Sabotageangriffen auf das deutsche Stromnetz hat die Bundesanwaltschaft die Ermittlungen übernommen. Der Fall habe besondere Bedeutung, so eine Sprecherin der Behörde. Es gehe um den Verdacht verfassungsfeindlicher Sabotage. Ein 48-jähriger Tatverdächtiger sitzt bereits in Untersuchungshaft. Er soll in mehreren Bundesländern versucht haben, einen Kurzschluss an Hochspannungsleitungen auszulösen, aus Protest gegen die Kohleverstromung. Ex-Unionsfraktionschef Spahn hat sich bei den CDU-Mitgliedern seines Wahlkreises für seinen Umgang mit der Leihmutterschaft seines Sohnes entschuldigt. Ende Juli war Spahn deshalb als Fraktionsvorsitzender zurückgetreten. Mehr von Thomas Beskin.
8: Spahn schreibt, er sei zu feige gewesen, bei dem sensiblen Thema offen Farbe zu bekennen. Mit seinem Mann habe er über Jahre verschiedene Wege zur Familiengründung abgewogen. Dabei habe sich seine Haltung zur Leihmutterschaft verändert. Diesen Prozess habe er aber nicht erklärt. Er habe eine schwierige Debatte vermeiden wollen und dadurch am Ende eine noch schwierigere ausgelöst. Das bedauere er zutiefst.
7: In der Schweiz hat es einen tödlichen Unfall mit einem Reisebus gegeben. Mehrere Menschen kamen nach Angaben der Polizei ums Leben. Wie viele genau, ist aktuell noch nicht bekannt. Weitere Personen wurden bei dem Unglück im Kanton Graubünden verletzt. Schweizer Medienberichten nach handelt es sich um einen niederländischen Bus. Dieser war am Montag Richtung Österreich aufgebrochen. Heute habe ein Tagesausflug in die Schweiz auf dem Programm gestanden. In der Fußball-Champions League ist der FC Bayern erfolgreich in die Ligaphase gestartet. Gegen den norwegischen Verein Bodø/Glimt gewannen die Münchner in der heimischen Allianz Arena mit 5:0. RB Leipzig dagegen hat sein Auswärtsspiel gegen Como 1907 mit 1:4 verloren.
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1: Airborne mit Airborne. Wenn eine Band ein neues Album selbst betitelt, deutet das meist auf etwas ganz Spezielles hin. Bei Airborne, Album Nummer 7, ist die Botschaft klar. Wir haben uns jetzt über 6 Jahre Zeit genommen, das perfekte Airborne-Album zu machen. Und um es vorwegzunehmen, sie haben es geschafft. Ist seinen Vorgängern in allen Belangen überlegen. Vor allem beim Songwriting haben die Australier darauf geachtet, keinerlei Füllmaterial auf dem Album zu haben. Dieser Einsatz zahlt sich aus, denn zum ersten Mal kratzen Airborne so richtig an ihren ewigen Vorbildern AC/DC. Und wenn wir dieses Airborne-Album mal als deren Highway to Hell betrachten, dann dürfen wir uns schon auf den Nachschub freuen. Airborne von Airborne ist unser Album der Woche auf Rock Antenne Hamburg und daraus gönnen wir uns jetzt einen